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1: Im Studio André Glatzel. US-Präsident Donald Trump hatte damit gedroht, jetzt machen die USA ernst. 5000 US-Soldaten sollen aus Deutschland abgezogen werden. Das hat US-Verteidigungsminister Pete Hegseth angeordnet. Innerhalb von 6 bis 12 Monaten sollen die Soldaten demnach Deutschland verlassen. Hintergrund ist wohl, dass Bundeskanzler Friedrich Merz den Iran-Krieg scharf kritisiert hat. In Deutschland sind aktuell mehrere 10.000 US-Soldaten stationiert. Es gibt rund 20 Einrichtungen, vor allem im Süden und Südwesten. US-Präsident Trump verschärft den Ton im Handelsstreit. Er will Zölle auf Autos und Lkw aus der EU auf 25% anheben. Bisher sind es 15%. Die Ankündigung kommt kurz nach neuen Spannungen zwischen Donald Trump und Bundeskanzler Friedrich Merz. Das Bundeskartellamt will genau prüfen, ob und wie der Tankrabatt an die Autofahrer weitergegeben wird. Das hat Kartellamtspräsident Mundt bekräftigt und klargestellt, die Entlastung ist nicht für die Mineralölkonzerne bestimmt. Gestern waren die Preise an den Tankstellen deutlich gesunken, zum Mittag aber auch wieder gestiegen. Das hat auch der ADAC festgestellt. Aber, so Sprecherin Katrin von Randenburg im Zweiten,
2: mittelfristig rechnen wir nicht mit dauerhaften Preisen unter 2 Euro. Dazu liegt der Rohölpreis zu hoch und dafür nehmen auch Mineralölkonzerne tatsächlich die Möglichkeit, um 12 Uhr Risikoaufschläge draufzuschlagen, zu stark war.
1: Die Gewerkschaften haben am Tag der Arbeit zum Widerstand gegen Stellenabbau und Sozialkürzungen aufgerufen. Rund 370.000 Menschen sind den Aufrufen zu den traditionellen Kundgebungen gefolgt. DGB-Chefin Fahimi kritisierte bei der zentralen Veranstaltung unter anderem die Renten- und Gesundheitspläne der Bundesregierung. Gegen US-Popstar Britney Spears ist jetzt Anklage erhoben worden. Sie war vor rund 2 Monaten mutmaßlich betrunken und unter Drogen in ihrem Auto erwischt worden. Um einer Haftstrafe zu entgehen, muss die 44-Jährige einem Vergleich zustimmen und unter anderem einen Entzug machen.
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1: Meist ist es gerade klar und trocken, erstmal also kein Regen in Sicht. Später schieben sich im Westen ein paar Wolken rein, dazu liegen die Temperaturen aktuell zwischen 11 und 0 Grad. Am kältesten ist es in der Lausitz. Heute bleibt es in den meisten Ecken trocken, nachmittags kommen im Westen eher mal Schauer und auch einzelne kräftige Gewitter dazu. Die Höchstwerte liegen zwischen 25 und 29 Grad.
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1: Im Studio André Glatzel. Schönen guten Morgen. Rund 5000 US-Soldaten sollen Deutschland verlassen, und zwar innerhalb eines Jahres. Das hat US-Verteidigungsminister Pete Hegseth angeordnet. Hintergrund sind Spannungen zwischen Deutschland und den USA wegen des Iran-Kriegs. Kanzler Merz hatte den Kurs von US-Präsident Trump scharf kritisiert. US-Präsident Trump verschärft den Ton im Handelsstreit. Er will Zölle auf Autos und Lkw aus der EU auf 25% anheben. Als Grund nennt er Verstöße gegen ein bestehendes Abkommen. Imme Kasten.
2: Bisher liegt der Zoll für Fahrzeugimporte aus der EU bei 15%. Der Aufschlag soll nun in der kommenden Woche kommen, so Trump. Besonders betroffen wäre Deutschland, das einen großen Teil der EU-Autoexporte stellt. Die Ankündigung kommt kurz nach neuen Spannungen zwischen Donald Trump und Bundeskanzler Friedrich Merz. Die neuen Strafabgaben könnten den Handel zwischen den USA und Europa deutlich belasten.
1: Die Gewerkschaften haben am Tag der Arbeit zum Widerstand gegen Stellenabbau und Sozialkürzungen aufgerufen. Rund 370.000 Menschen sind den Aufrufen zu den traditionellen Kundgebungen gefolgt. DGB-Chefin Fahimi kritisierte bei der zentralen Veranstaltung unter anderem die Renten- und Gesundheitspläne der Bundesregierung.
3: Weniger Sozialbeiträge, liebe Kolleginnen und Kollegen, sind keine Entlastung. Das heißt einfach nur mehr Eigenleistung. Und das ist der direkte Nettoklau und eben keine Entlastung, liebe Kolleginnen und Kollegen. Wer das Sicherungsniveau der Rente angreift, der provoziert einen gesellschaftlichen Großkonflikt. Wir sind mobilisierungsfähig gegen diesen Rentenklau und wir werden ihn abwehren.
1: Großbritannien hebt nach dem Messerangriff auf zwei Juden die Terrorwarnstufe an. Es gilt jetzt die zweithöchste Stufe. Vor allem in London hatte es zuletzt viele Angriffe auf jüdische und israelische Einrichtungen gegeben. Vorgestern hatte ein Mann dann zwei Juden verletzt. Ihm wird versuchter Mord vorgeworfen. Die Deutsche Bahn führt Last-Minute-Tickets für ICEs ein. Ein Sprecher des Konzerns sagte den Funke-Zeitungen, dass die Preise für die Fahrkarten bei 6,99 Euro losgehen. Die Tickets können jeweils am Wochenende für die darauf folgende Woche gebucht werden.
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1: Meist ist es gerade klar und trocken, erstmal also kein Regen in Sicht. Später schieben sich im Westen ein paar Wolken rein, dazu liegen die Temperaturen aktuell zwischen 11 und 0 Grad. Am kältesten ist es in der Lausitz. Heute bleibt es in den meisten Ecken trocken, nachmittags kommen im Westen eher mal Schauer und auch einzelne kräftige Gewitter dazu. Die Höchstwerte liegen zwischen 25 und 29 Grad.
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1: Im Studio André Glatzel. Schönen guten Morgen. US-Präsident Donald Trump hatte damit gedroht, jetzt machen die USA ernst. 5000 US-Soldaten sollen aus Deutschland abgezogen werden. Das hat US-Verteidigungsminister Pete Hegseth angeordnet. Innerhalb von 6 bis 12 Monaten sollen die Soldaten demnach Deutschland verlassen. Hintergrund ist wohl, dass Bundeskanzler Friedrich Merz den Iran-Krieg scharf kritisiert hat. In Deutschland sind aktuell mehrere 10.000 US-Soldaten stationiert. Es gibt rund 20 Einrichtungen, vor allem im Süden und Südwesten. Zum Tag der Arbeit sind in Deutschland rund 370.000 Menschen auf die Straße gegangen. Das haben die Gewerkschaften mitgeteilt. Sie warnten vor einem Stellenabbau und Kahlschlag bei den Sozialleistungen. DGB-Chefin Fahimi sagte auf der zentralen 1. Mai-Kundgebung in Nürnberg:
2: Wir haben strukturelle Probleme. Wir haben fehlende Investitionen in Zukunftstechnologien, in öffentliche Infrastruktur. Wir stehen vor neuen geopolitischen Realitäten. Aber ich sage auch in aller Deutlichkeit: Die Selbstgefälligkeit, die Standortflucht, die schweren Fehlentscheidungen des Managements, das sind auch Themen, die auf den Tisch gehören, liebe Kolleginnen und Kollegen.
1: Das Bundeskartellamt will genau prüfen, ob und wie der Tankrabatt an die Autofahrer weitergegeben wird. Das hat Kartellamtspräsident Mundt bekräftigt und klargestellt, die Entlastung ist nicht für die Mineralölkonzerne bestimmt. Gestern waren die Preise an den Tankstellen deutlich gesunken, zum Mittag aber auch wieder gestiegen. Das hat auch der ADAC festgestellt. Aber, so Sprecherin Katrin von Randenburg im Zweiten:
3: Mittelfristig rechnen wir nicht mit dauerhaften Preisen unter 2 Euro. Dazu liegt der Rohölpreis zu hoch und dafür nehmen auch Mineralölkonzerne tatsächlich die Möglichkeit, um 12 Uhr Risikoaufschläge draufzuschlagen, zu stark war.
1: Landwirtschaftsminister Reiner will die staatliche Lebensmittelreserve ausbauen und so krisensicherer machen. In den Funke-Zeitungen schlägt er vor, dass die Vorräte nicht nur in staatlichen Lagern liegen sollen, sondern auch bei Herstellern und im Handel. Außerdem sollen Konserven für den Ernstfall eingelagert werden. Bundesumweltminister Schneider geht davon aus, dass die neue E-Auto-Förderung schon jetzt wirkt. Im März sei fast jede 4. Neuzulassung ein E-Auto gewesen, sagte er der Autor, Motor und Sport. Die Förderung von bis zu 6.000 Euro kann ab diesem Monat rückwirkend zum Januar beantragt werden.
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1: Meist ist es gerade klar und trocken, erstmal also kein Regen in Sicht. Später schieben sich im Westen ein paar Wolken rein, dazu liegen die Temperaturen aktuell zwischen 11 und 0 Grad. Am kältesten ist es in der Lausitz. Heute bleibt es in den meisten Ecken trocken, nachmittags kommen im Westen eher mal Schauer und auch einzelne kräftige Gewitter dazu. Die Höchstwerte liegen zwischen 25 und 29 Grad.
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1: Im Studio Nanju Kuhlmann. Schönen guten Morgen. Die USA machen ihre Drohungen wahr. Rund 5000 US-Soldaten sollen Deutschland verlassen, und zwar innerhalb von 6 bis 12 Monaten, heißt es aus dem Pentagon. Mehr von André Glatzel.
2: Hintergrund sind Spannungen zwischen den USA und Deutschland. Bundeskanzler Merz hatte ja US-Präsident Trump für seinen Kurs im Irankrieg scharf kritisiert. Der hatte aus Verärgerung darüber denn öffentlich mit dem Truppenabzug gedroht. In Deutschland sind aktuell mehrere 10.000 US-Soldaten stationiert. Es gibt rund 20 Einrichtungen. Die wichtigsten Standorte sind der Luftwaffenstützpunkt in Ramstein und das US-Regionalkommando für Europa und Afrika in Stuttgart.
1: Zum Tag der Arbeit sind in Deutschland rund 370.000 Menschen auf die Straße gegangen. Das haben die Gewerkschaften mitgeteilt. Hauptthemen waren diesmal der drohende Stellenabbau und Kürzungen bei den Sozialleistungen. Nach Polizeiangaben blieben die Proteste friedlich. Das Bundeskartellamt will genau prüfen, ob und wie der Tankrabatt an die Autofahrer weitergegeben wird. Das hat Kartellamtspräsident Mundt bekräftigt und klargestellt, die Entlastung ist nicht für die Mineralölkonzerne bestimmt. Gestern waren die Preise an den Tankstellen deutlich gesunken, zum Mittag aber auch wieder gestiegen. Das hat auch der ADAC festgestellt. Aber so Sprecherin Katrin von Randenborg im ZDF.
3: Mittelfristig rechnen wir nicht mit dauerhaften Preisen unter 2 Euro. Dazu liegt der Rohölpreis zu hoch und dafür nehmen auch Mineralölkonzerne tatsächlich die Möglichkeit, um 12 Uhr Risikoaufschläge draufzuschlagen, zu stark war.
1: Die Oscar-Organisatoren ziehen eine klare Grenze bei künstlicher Intelligenz. Schauspielpreise gibt es nur für Rollen, die nachweislich von Menschen gespielt wurden. Auch Drehbücher müssen von Menschen stammen. Auslöser war ein Trailer mit einer KI-Version des verstorbenen Val Kilmer. In der Fußball-Bundesliga gibt's zum Endspurt nochmal direkte Duelle im Kampf um die Königsklasse. RB Leipzig ist dem Topspiel am Abend in Leverkusen gefordert. Zuvor spielt Stuttgart gegen Hoffenheim. Außerdem hat unter anderem noch Meister Bayern das Tabellenschlusslicht aus Heidenheim zu Gast.
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4: Mehr Wolken sind heute Morgen vor allem im Westen unterwegs, ansonsten ist es meist trocken und nur leicht bewölkt. Im Laufe des Tages wird es dann vielerorts richtig warm und sonnig, aber ab dem frühen Nachmittag kommen im Westen dann öfter Schauer runter, lokal auch Gewitter. Die Höchstwerte liegen dann bei 25 bis 29 Grad. Morgen wird es dann weiterhin wechselhaft, im Westen mit Schauern und Gewittern und das bei maximal 30 Grad.
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1: Im Studio Nanju Kuhlmann. Schönen guten Morgen. Die USA machen ihre Drohungen wahr. Rund 5000 US-Soldaten sollen Deutschland verlassen, und zwar innerhalb von 6 bis 12 Monaten, heißt es aus dem Pentagon. Mehr von André Glatzel.
2: Hintergrund sind Spannungen zwischen den USA und Deutschland. Bundeskanzler Merz hatte ja US-Präsident Trump für seinen Kurs im Irankrieg scharf kritisiert. Der hatte aus Verärgerung darüber denn öffentlich mit dem Truppenabzug gedroht. In Deutschland sind aktuell mehrere 10.000 US-Soldaten stationiert. Es gibt rund 20 Einrichtungen. Die wichtigsten Standorte sind der Luftwaffenstützpunkt in Ramstein und das US-Regionalkommando für Europa und Afrika in Stuttgart.
1: Zum Tag der Arbeit sind in Deutschland rund 370.000 Menschen auf die Straße gegangen. Das haben die Gewerkschaften mitgeteilt. Hauptthemen waren diesmal der drohende Stellenabbau und Kürzungen bei den Sozialleistungen. Nach Polizeiangaben blieben die Proteste friedlich. Das Bundeskartellamt will genau prüfen, ob und wie der Tankrabatt an die Autofahrer weitergegeben wird. Das hat Kartellamtspräsident Mundt bekräftigt und klargestellt, die Entlastung ist nicht für die Mineralölkonzerne bestimmt. Gestern waren die Preise an den Tankstellen deutlich gesunken, zum Mittag aber auch wieder gestiegen. Das hat auch der ADAC festgestellt. Aber so Sprecherin Katrin von Brandenburg im ZDF.
3: Mittelfristig rechnen wir nicht mit dauerhaften Preisen unter 2 Euro. Dazu liegt der Rohölpreis zu hoch und dafür nehmen auch Mineralölkonzerne tatsächlich die Möglichkeit, um 12 Uhr Risikoaufschläge draufzuschlagen, zu stark war.
1: Der mehrfach in der Ostsee gestrandete Buckelwal hat die Nordsee erreicht. Der Konvoi mit dem Tier in einem Lastkahn hat die Nordspitze Dänemarks erreicht und nimmt weiter Kurs in Richtung Norwegen. Wann und wo der Wal freigelassen werden soll, wird zunächst nicht bekannt gegeben. In der Fußball-Bundesliga gibt's zum Endspurt nochmal direkte Duelle im Kampf um die Königsklasse. RB Leipzig ist im Topspiel am Abend in Leverkusen gefordert. Zuvor spielt Stuttgart gegen Hoffenheim. Außerdem hat unter anderem noch Meister Bayern das Tabellenschlusslicht aus Heidenheim zu Gast.
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4: Mehr Wolken sind heute Morgen vor allem im Westen unterwegs, ansonsten ist es meist trocken und nur leicht bewölkt. Im Laufe des Tages wird es dann vielerorts richtig warm und sonnig, aber ab dem frühen Nachmittag kommen im Westen dann öfter Schauer runter, lokal auch Gewitter. Die Höchstwerte liegen dann bei 25 bis 29 Grad. Morgen wird es dann weiterhin wechselhaft, im Westen mit Schauern und Gewittern und das bei maximal 30 Grad.
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1: Im Studio Nanju Kuhlmann. Schönen guten Morgen. Die USA machen ihre Drohungen wahr. Rund 5000 US-Soldaten sollen Deutschland verlassen, und zwar innerhalb von 6 bis 12 Monaten, heißt es aus dem Pentagon. Mehr von André Glatzel.
2: Hintergrund sind Spannungen zwischen den USA und Deutschland. Bundeskanzler Merz hatte ja US-Präsident Trump für seinen Kurs im Irankrieg scharf kritisiert. Der hatte aus Verärgerung darüber denn öffentlich mit dem Truppenabzug gedroht. In Deutschland sind aktuell mehrere 10.000 US-Soldaten stationiert. Es gibt rund 20 Einrichtungen. Die wichtigsten Standorte sind der Luftwaffenstützpunkt in Ramstein und das US-Regionalkommando für Europa und Afrika in Stuttgart.
1: Der 1. Mai ist in Berlin und Hamburg friedlich geblieben. Anders als in anderen Jahren gab es keine größeren Zusammenstöße bei den Demos der linken Szene. In Berlin zogen rund 10.000 Menschen durch Kreuzberg, auch in Hamburg waren es mehrere tausend Demonstranten. Das Bundeskartellamt will genau prüfen, ob und wie der Tankrabatt an die Autofahrer weitergegeben wird. Das hat Kartellamtspräsident Mundt bekräftigt und klargestellt, die Entlastung ist nicht für die Mineralölkonzerne bestimmt. Gestern waren die Preise an den Tankstellen deutlich gesunken, zum Mittag aber auch wieder gestiegen. Das hat auch der ADAC festgestellt. Aber so Sprecherin Katrin von Randenborg im ZDF.
3: Mittelfristig rechnen wir nicht mit dauerhaften Preisen unter 2 Euro. Dazu liegt der Rohölpreis zu hoch und dafür nehmen auch Mineralölkonzerne tatsächlich die Möglichkeit, um 12 Uhr Risikoaufschläge draufzuschlagen, zu stark war.
1: Seit dem Sturz des Assad-Regimes vor 1,5 Jahren sind rund 1,6 Millionen Flüchtlinge in ihr Heimatland Syrien zurückgekehrt. Fast alle aus den Nachbarländern Türkei, Libanon und Jordanien. Das berichtet die Welt am Sonntag unter Berufung auf Zahlen des UNHCR. Die Bundesliga-Saison ist auf der Zielgerade. Am 32. Spieltag gibt's heute unter anderem das Duell Erster gegen Letzter. Meister Bayern empfängt Schlusslicht Heidenheim. Die Heidenheimer müssen dringend punkten, um noch Chancen auf den Klassenerhalt zu haben.
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4: Mehr Wolken sind heute Morgen vor allem im Westen unterwegs, ansonsten ist es meist trocken und nur leicht bewölkt. Im Laufe des Tages wird es dann vielerorts richtig warm und sonnig, aber ab dem frühen Nachmittag kommen im Westen dann öfter Schauer runter, lokal auch Gewitter. Die Höchstwerte liegen dann bei 25 bis 29 Grad. Morgen wird es dann weiterhin wechselhaft, im Westen mit Schauern und Gewittern und das bei maximal 30 Grad.
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1: Im Studio Nanju Kuhlmann. Schönen guten Morgen. Die EU will sich Trumps neue Zolldrohung nicht gefallen lassen. Man halte sich alle Optionen offen, heißt es. Christiane Hampe berichtet.
2: Sollte Trump seine Ankündigung wahrmachen und die Zölle auf Autos und Lkw aus der EU tatsächlich auf 25% erhöhen, dann drohen Gegenmaßnahmen, das stellte die EU klar. Vorwürfe, man halte sich nicht an das vereinbarte Handelsabkommen, weist Europa zurück. Die EU und die USA hatten im vorigen Sommer eigentlich vereinbart, dass die Amerikaner auf Autos und Lkw aus der EU 15% Zoll erheben. US-Präsident Trump hatte jetzt aber in einem Online-Post damit gedroht, den Satz ab kommender Woche auf 25% anzuheben.
1: Rund 5000 US-Soldaten sollen Deutschland verlassen, und zwar innerhalb eines Jahres. Das hat das US-Verteidigungsministerium angeordnet. Hintergrund sind Spannungen zwischen Deutschland und den USA wegen des Iran-Kriegs. Kanzler Merz hatte den Kurs von US-Präsident Trump scharf kritisiert. Das Bundeskartellamt will genau prüfen, ob und wie der Tankrabatt an die Autofahrer weitergegeben wird. Das hat Kartellamtspräsident Mundt bekräftigt und klargestellt, die Entlastung ist nicht für die Mineralölkonzerne bestimmt. Gestern waren die Preise an den Tankstellen deutlich gesunken, zum Mittag aber auch wieder gestiegen. Das hat auch der ADAC festgestellt, aber so Sprecherin Katrin von Randenborg im ZDF.
3: Mittelfristig rechnen wir nicht mit dauerhaften Preisen unter 2 €. Dazu liegt der Rohölpreis zu hoch und dafür nehmen auch Mineralölkonzerne tatsächlich die Möglichkeit, um 12 Uhr Risikoaufschläge draufzuschlagen, zu stark war.
1: In Rheinland-Pfalz stimmen CDU und SPD auf Parteitagen heute über ihren Koalitionsvertrag ab, 6 Wochen nach der Landtagswahl. Mitte Mai könnte dann CDU-Politiker Gordon Schnieder zum neuen Ministerpräsidenten gewählt werden. In der Fußball-Bundesliga gibt's zum Endspurt nochmal direkte Duelle im Kampf um die Königsklasse. RB Leipzig ist im Topspiel am Abend in Leverkusen gefordert. Zuvor spielt Stuttgart gegen Hoffenheim. Außerdem hat unter anderem noch Meister Bayern das Tabellenschlusslicht aus Heidenheim zu Gast.
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4: Mehr Wolken sind heute Morgen vor allem im Westen unterwegs, ansonsten ist es meist trocken und nur leicht bewölkt. Im Laufe des Tages wird es dann vielerorts richtig warm und sonnig, aber ab dem frühen Nachmittag kommen im Westen dann öfter Schauer runter, lokal auch Gewitter. Die Höchstwerte liegen dann bei 25 bis 29 Grad. Morgen wird es dann weiterhin wechselhaft, im Westen mit Schauern und Gewittern und das bei maximal 30 Grad.
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10: Im Studio Nanju Kuhlmann. Schönen guten Tag. Der Buckelwal ist frei. Der in die Nordsee transportierte Wal ist seit heute Morgen 9 Uhr nicht mehr in dem Lastkahn. Christiane Hampe, hat er sich selbst freigeschwommen?
11: Ob er hinausbuxiert werden musste oder selbst rausgeschwommen ist aus seinem Reisebett, das ist unklar. Klar ist, der Wal schwimmt jetzt im offenen Meer. Nach Angaben von Beobachtern vor Ort stößt er Fontänen aus. 4 Tage lang war der mehrfach gestrandete Wal, der zuletzt wochenlang vor der Insel Pöhl feststeckte, bis zur Nordsee transportiert worden, finanziert von einer privaten Rettungsinitiative. Jetzt hoffen alle, dass das geschwächte Tier es mit dem Atlantikstrom weiter hoch in den Norden schafft, dort, wo es eigentlich hingehört.
10: Die USA machen ihre Drohungen wahr. Rund 5000 US-Soldaten sollen Deutschland verlassen, und zwar innerhalb von 6 bis 12 Monaten, heißt es aus dem Pentagon. Mehr von André Glatzel.
12: Hintergrund sind Spannungen zwischen den USA und Deutschland. Bundeskanzler Merz hatte ja US-Präsident Trump für seinen Kurs im Irankrieg scharf kritisiert. Der hatte aus Verärgerung darüber denn öffentlich mit dem Truppenabzug gedroht. In Deutschland sind aktuell mehrere 10.000 US-Soldaten stationiert. Es gibt rund 20 Einrichtungen. Die wichtigsten Standorte sind der Luftwaffenstützpunkt in Ramstein und das US-Regionalkommando für Europa und Afrika in Stuttgart.
10: Sollte Trump seine Ankündigung wahrmachen und die Zölle auf Autos aus der EU tatsächlich auf 25% erhöhen, drohen Gegenmaßnahmen. Das stellte die EU klar. Man halte sich alle Optionen offen. Vorwürfe, man halte sich nicht an das vereinbarte Handelsabkommen, weist Europa zurück. In Rheinland-Pfalz stimmen CDU und SPD auf Parteitagen heute über ihren Koalitionsvertrag ab, 6 Wochen nach der Landtagswahl. Mitte Mai könnte dann CDU-Politiker Gordon Schnieder zum neuen Ministerpräsidenten gewählt werden. In der Fußball-Bundesliga gibt's zum Endspurt nochmal direkte Duelle im Kampf um die Königsklasse. RB Leipzig ist im Topspiel am Abend in Leverkusen gefordert. Zuvor spielt Stuttgart gegen Hoffenheim. Außerdem hat unter anderem noch Meister Bayern das Tabellenschlusslicht aus Heidenheim zu Gast.
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13: Viele Wolken hängen heute Vormittag vor allem im Westen am Himmel. Sonst scheint auch oft die Sonne und es bleibt trocken. Ab dem frühen Nachmittag kommen dann im Westen auch Schauer auf, vereinzelt auch kräftige Gewitter. Dazu wird es heute verbreitet sommerliche Warme mit Höchstwerten zwischen 25 und 29 Grad. Morgen ist es dann weiter wechselhaft mit Schauern und Gewittern bei ähnlichen Temperaturen.
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Ihr hört Radio Rottersee am Samstagmorgen, 10:55 haben wir, gleich ab 11 Uhr hört ihr wieder Nadine Schlager Potpourri, 4 Stunden lang bis 15 Uhr mit den neuesten Schlagern aus den Top 20 sind heute einige dabei, deswegen können wir die nicht direkt in der ersten Stunde spielen, sonst verlagern sich die Nachrichten wieder so weit nach hinten, das ist leider technisch bedingt, also es gibt viele neue Titel aus den Top 20, ich kann ja mal kurz durchgehen, welche das sind, sollten dann in der Sendung bis 15 Uhr verteilt werden, die neuen Titel. Da ist zum Beispiel Maite Kelly dabei mit Ein Kuss in Paris auf Platz 2, Joey Heindl mit Schwer zu erklären, Platz 4, dann Matthias Reim und Mia Julie oder Jule? Nee, muss ich nochmal gucken, kann sein, dass ich mich hier verschrieben habe. Keine Freunde bleiben auf Platz 5. Vanessa Mai mit Rohdiamant auf Platz 7, Beatrice Egli mit Bass auf Platz 12, ja, die kommen auf jeden Fall rein in die Sendung oder sind schon drin. Ab 15 Uhr gibt's dann wieder Fußball für euch, unsere Sendung Das Runde muss ins Eckige, heute mit Sascha und ja, geht um Bundesligaspieltag 32 und es gibt jede Menge Spannung. Emotionen und Fußballfieber, natürlich mit Toralarm und viel guter Musik. Ja, hört mal rein, das Runde muss ins Eckige von 15 bis 18 Uhr. Dann gibt's unseren italienischen Abend von 18 bis 20 Uhr und unseren Radio Rottersee Party Service ab 20 Uhr mit den Dancefloor Charts bis 1 Uhr nachts. Und ich wünsche euch erstmal einen schönen Samstag. Vielleicht könnt ihr ja heute wieder rausgehen bei dem tollen Wetter, heute nochmal bis 27 Grad und das ist deswegen, weil der Wind nachgelassen hat. Es ist ziemlich windstill aktuell und wir haben jetzt schon 19,9 Grad, also es wird warm heute, aber es zieht sich auch im Laufe des Tages mehr und mehr zu, also Sonnenstunden sind heute nicht so viele zu erwarten, es soll aber wohl trocken bleiben und morgen am Sonntag auch bis 27 Grad habe ich hier. Ich gucke aber mal, es kann sein, dass es da eine Diskrepanz gibt, dass Wetter.com schon weniger sagt. Ja, die sagen zum Beispiel morgen 24 Grad, wenig Sonne, vereinzelt leichter Regen. Also komplett andere Vorhersage. Ja, bis jetzt könnte er meine für den Samstag stimmen, 5,2 Sonnenstunden. Weil wir haben ja noch blauen Himmel und morgen 1,9 Sonnenstunden und bis 27 Grad. Schauen wir mal. Ich wünsche euch einen schönen Samstag. Ach ja, heute Morgen gab es irgendwie hier im Stadtteil Rottersee einen kleinen Stromausfall. Ich bin davon wach geworden, weil meine Lampen immer alle angehen, wenn der Strom wiederkommt. 7 Uhr oder irgendwas, kurz nach 7 war ich dann plötzlich hellwach, weil die Lampen hellwach waren. Ja, so ist es manchmal. Kann euch nicht sagen, wie lange der Stromausfall war. Das sehe ich leider nicht. Weiß nur, dass er mal kurz weg war, hier zumindest am Frieslandring. Also, viel Spaß mit unserer Musik und Nadine Schlager-Potpourri gleich ab 11 Uhr. Und ich melde mich später nochmal bei euch. Am Mikrofon ist Tobias. Schönen Samstag.

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1: Im Studio Nanju Kuhlmann. Schönen guten Tag. Der Buckelwal, der wochenlang vor der Insel Pöhl festsaß, schwimmt jetzt in der Nordsee. Der Wal ist seit heute Morgen nicht mehr in dem Lastkahn, der ihn dorthin gebracht hat. Christiane Hampel, ist er damit jetzt gerettet?
2: Ob der geschwächte Wal jetzt gerettet ist, das ist noch nicht ausgemacht. Er ist ja schon mehrfach gestrandet in der Ostsee und lag auch wochenlang im Flachwasser fest. Die Helfer der privaten Rettungsinitiative hoffen natürlich jetzt, dass der Wal den Weg weiter Richtung Norden findet, dorthin, wo er eigentlich hingehört. Die Dänen haben bereits klargemacht, sollte er nochmals in Dänemark stranden, dann wird es keine weitere Hilfe für das Tier geben, denn Dänemark sieht Walstrandungen als natürliches Phänomen an.
1: Sollte Trump seine Ankündigung wahrmachen und die Zölle auf Autos aus der EU tatsächlich auf 25% erhöhen, drohen Gegenmaßnahmen. Das stellte die EU klar. Man halte sich alle Optionen offen. Vorwürfe, man halte sich nicht an das vereinbarte Handelsabkommen, weist Europa zurück. Die USA machen ihre Drohungen wahr. Rund 5000 US-Soldaten sollen Deutschland verlassen, und zwar innerhalb von 6 bis 12 Monaten, heißt es aus dem Pentagon. Mehr von André Glatzel.
3: Hintergrund sind Spannungen zwischen den USA und Deutschland. Bundeskanzler Merz hatte ja US-Präsident Trump für seinen Kurs im Irankrieg scharf kritisiert. Der hatte aus Verärgerung darüber denn öffentlich mit dem Truppenabzug gedroht. In Deutschland sind aktuell mehrere 10.000 US-Soldaten stationiert. Es gibt rund 20 Einrichtungen. Die wichtigsten Standorte sind der Luftwaffenstützpunkt in Ramstein und das US-Regionalkommando für Europa und Afrika in Stuttgart.
1: In den kommenden Wochen soll es auf dem Tisch liegen, das Konzept für eine Steuerreform. Das kündigte Finanzminister Lars Klingbeil in der Süddeutschen an. Er will kleinere und mittlere Einkommen entlasten und Spitzenverdiener mit 6-stelligen Gehältern stärker zur Kasse bitten. Die Bundesliga-Saison ist auf der Zielgerade. Am 32. Spieltag gibt's heute unter anderem das Duell Erster gegen Letzter. Meister Bayern empfängt Schlusslicht Heidenheim. Die Heidenheimer müssen dringend punkten, um noch Chancen auf den Klassenerhalt zu haben.
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4: Viele Wolken hängen heute Vormittag vor allem im Westen am Himmel. Sonst scheint auch oft die Sonne und es bleibt trocken. Ab dem frühen Nachmittag kommen dann im Westen auch Schauer auf, vereinzelt auch kräftige Gewitter. Dazu wird's heute verbreitet sommerliche Warm mit Höchstwerten zwischen 25 und 29 Grad. Morgen ist es dann weiter wechselhaft mit Schauern und Gewittern bei ähnlichen Temperaturen.
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1: Im Studio Nanju Kuhlmann. Schönen guten Tag. Der Buckelwal ist frei. Der in die Nordsee transportierte Wal ist seit heute Morgen 9 Uhr nicht mehr in dem Lastkahn. Christiane Hampe, hat er sich selbst freigeschwommen?
2: Ob er hinausbuxiert werden musste oder selbst rausgeschwommen ist aus seinem Reisebett, das ist unklar. Klar ist, der Wal schwimmt jetzt im offenen Meer. Nach Angaben von Beobachtern vor Ort stößt er Fontänen aus. 4 Tage lang war der mehrfach gestrandete Wal, der zuletzt wochenlang vor der Insel Pöhl feststeckte, bis zur Nordsee transportiert worden, finanziert von einer privaten Rettungsinitiative. Jetzt hoffen alle, dass das geschwächte Tier es mit dem Atlantikstrom weiter hoch in den Norden schafft, dort, wo es eigentlich hingehört.
1: Rund 5000 US-Soldaten sollen Deutschland verlassen, und zwar innerhalb eines Jahres. Das hat das US-Verteidigungsministerium angeordnet. Hintergrund sind Spannungen zwischen Deutschland und den USA wegen des Iran-Kriegs. Kanzler Merz hatte den Kurs von US-Präsident Trump scharf kritisiert. Das Bundeskartellamt will genau prüfen, ob und wie der Tankrabatt an die Autofahrer weitergegeben wird. Das hat Kartellamtspräsident Mundt bekräftigt und klargestellt, die Entlastung ist nicht für die Mineralölkonzerne bestimmt. Gestern waren die Preise an den Tankstellen deutlich gesunken, zum Mittag aber auch wieder gestiegen. Das hat auch der ADAC festgestellt, aber so Sprecherin Katrin von Randenborg im ZDF.
3: Mittelfristig rechnen wir nicht mit dauerhaften Preisen unter 2 Euro. Dazu liegt der Rohölpreis zu hoch und dafür nehmen auch Mineralölkonzerne tatsächlich die Möglichkeit, um 12 Uhr Risikoaufschläge draufzuschlagen, zu stark war.
1: Seit dem Sturz des Assad-Regimes vor 1,5 Jahren sind rund 1,6 Millionen Flüchtlinge in ihr Heimatland Syrien zurückgekehrt. Fast alle aus den Nachbarländern Türkei, Libanon und Jordanien. Das berichtet die Welt am Sonntag unter Berufung auf Zahlen des UNHCR. Die Bundesliga-Saison ist auf der Zielgerade. Am 32. Spieltag gibt's heute unter anderem das Duell Erster gegen Letzter. Meister Bayern empfängt Schlusslicht Heidenheim. Die Heidenheimer müssen dringend punkten, um noch Chancen auf den Klassenerhalt zu haben.
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4: Viele Wolken hängen heute Vormittag vor allem im Westen am Himmel, sonst scheint auch oft die Sonne und es bleibt trocken. Ab dem frühen Nachmittag kommen dann im Westen auch Schauer auf, vereinzelt auch kräftige Gewitter. Dazu wird es heute verbreitet sommerliche Warme mit Höchstwerten zwischen 25 und 29 Grad. Morgen ist es dann weiter wechselhaft mit Schauern und Gewittern bei ähnlichen Temperaturen.
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1: Im Studio Nanju Kuhlmann. Schönen guten Tag. Der Buckelwal, der wochenlang vor der Insel Pöhl festsaß, schwimmt jetzt in der Nordsee. Der Wal ist seit heute Morgen nicht mehr in dem Lastkahn, der ihn dorthin gebracht hat. Christiane Hampel, ist er damit jetzt gerettet?
2: Ob der geschwächte Wal jetzt gerettet ist, das ist noch nicht ausgemacht. Er ist ja schon mehrfach gestrandet in der Ostsee und lag auch wochenlang im Flachwasser fest. Die Helfer der privaten Rettungsinitiative hoffen natürlich jetzt, dass der Wal den Weg weiter Richtung Norden findet, dorthin, wo er eigentlich hingehört. Die Dänen haben bereits klargemacht, sollte er nochmals in Dänemark stranden, dann wird es keine weitere Hilfe für das Tier geben, denn Dänemark sieht Walstrandungen als natürliches Phänomen an.
1: In Berlin bleibt man gelassen angesichts der Ankündigung, dass die Amerikaner 5000 Soldaten aus Deutschland abziehen wollen. Was sagt denn Verteidigungsminister Pistorius zu dem Teilabzug? Laura König.
3: Verteidigungsminister Pistorius sagt, eine gewisse Truppenreduzierung sei ohnehin erwartet worden. Die Rede sei jetzt von 5000 der insgesamt fast 40.000 bei uns stationierten Soldatinnen und Soldaten. Deutschland ist ja auch für die Amis wichtig. Der Luftwaffenstützpunkt Ramstein ist Knotenpunkt für die Einsätze im Nahen Osten. In Stuttgart ist das US-Regionalkommando für Europa und Afrika. Die US-Armee unterhält aktuell rund 20 Einrichtungen in Deutschland, vor allem im Süden und Südwesten.
1: In den kommenden Wochen soll es auf dem Tisch liegen, das Konzept für eine Steuerreform. Das kündigte Finanzminister Lars Klingbeil in der Süddeutschen an. Er will kleinere und mittlere Einkommen entlasten und Spitzenverdiener mit sechsstelligen Gehältern stärker zur Kasse bitten. Sollte Trump seine Ankündigung wahrmachen und die Zölle auf Autos aus der EU tatsächlich auf 25% erhöhen, drohen Gegenmaßnahmen. Das stellte die EU klar. Man halte sich alle Optionen offen. Vorwürfe, man halte sich nicht an das vereinbarte Handelsabkommen, weist Europa zurück. In der Fußball-Bundesliga gibt's zum Endspurt nochmal direkte Duelle im Kampf um die Königsklasse. RB Leipzig ist im Topspiel am Abend in Leverkusen gefordert. Zuvor spielt Stuttgart gegen Hoffenheim. Außerdem hat unter anderem noch Meister Bayern das Tabellenschlusslicht aus Heidenheim zu Gast.
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4: Verbreitet ist es aktuell sonnig und trocken, nur im Westen und Nordwesten Deutschlands ziehen mehr Wolken durch. In den nächsten Stunden kommen da erst Schauer runter und später sind auch mal einzelne, teils kräftige Gewitter drin. Das Ganze bei maximal 25 bis 29 Grad. Morgen gibt's mal mehr, mal weniger Wolken, im Südosten wieder länger Sonne, im Nordwesten weiter Schauer und Gewitter bei maximal 31 Grad.
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1: Im Studio Mia Hin. Schönen guten Tag. Der Buckelwal, der wochenlang vor der Ostseeinsel Pöhl bei Wismar festgesessen hat, schwimmt jetzt in der Nordsee. Der Wal ist seit heute Morgen nicht mehr in dem Lastkahn, der ihn dorthin gebracht hat. Christiane Hampe, ist er damit jetzt gerettet?
2: Ob der geschwächte Wal jetzt gerettet ist, das ist noch nicht ausgemacht. Er ist ja schon mehrfach gestrandet in der Ostsee und lag auch wochenlang im Flachwasser fest. Die Helfer der privaten Rettungsinitiative hoffen natürlich jetzt, dass der Wal den Weg weiter Richtung Norden findet, dorthin, wo er eigentlich hingehört. Die Dänen haben bereits klargemacht, sollte er nochmals in Dänemark stranden, dann wird es keine weitere Hilfe für das Tier geben, denn Dänemark sieht Walstrandung als natürliches Phänomen an.
1: In Berlin bleibt man gelassen angesichts der Ankündigung, dass die Amerikaner 5000 Soldaten aus Deutschland abziehen wollen. Verteidigungsminister Pistorius sagte, eine gewisse Truppenreduzierung sei ohnehin erwartet worden. Die Rede sei jetzt von 5000 der insgesamt fast 40.000 in Deutschland stationierten US-Soldatinnen und Soldaten. Die Vorsitzende der Wirtschaftsweisen Monika Schnitzer warnt vor weiteren staatlichen Rabattaktionen wie dem Tankrabatt. Der ist für sie ein schwerer Fehler. Mehr von Daniel Kuhlmann.
3: Denn, so Schnitzer in der Augsburger Allgemeinen, Wohlhabendere mit großen Autos und hohem Benzinverbrauch profitierten überproportional von der Senkung der Steuer. Sie sehe schon mit Beginn der Sommerferien die nächste Diskussion aufziehen, weil Kerosin knapper und teurer wird. Dann könne eben nicht mehr so viel geflogen werden, so Schnitzer. Wir können nicht den Sommerurlaub durch Schulden auf Kosten unserer Kinder subventionieren.
1: In Rheinland-Pfalz stimmen CDU und SPD auf ihren Parteitagen heute über ihren Koalitionsvertrag ab. 6 Wochen nach der Landtagswahl. Mitte Mai könnte dann CDU-Politiker Gordon Schnieder zum neuen Ministerpräsidenten gewählt werden. Die Bundesliga-Saison ist auf der Zielgeraden. Am 32. Spieltag gibt es unter anderem das Duell Erster gegen Letzter. Meister Bayern empfängt Schlusslicht Heidenheim. Die Heidenheimer müssen dringend punkten, um noch Chancen auf den Klassenerhalt zu haben. Und zum Topspiel am Abend ist dann Leipzig zu Gast in Leverkusen. Mit einem Auswärtssieg hätte RB die Champions League sicher.
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4: Verbreitet ist es aktuell sonnig und trocken, nur im Westen und Nordwesten Deutschlands ziehen mehr Wolken durch. In den nächsten Stunden kommen da erst Schauer runter und später sind auch mal einzelne, teils kräftige Gewitter drin. Das Ganze bei maximal 25 bis 29 Grad. Morgen gibt's mal mehr, mal weniger Wolken, im Südosten wieder länger Sonne, im Nordwesten weiter Schauer und Gewitter bei maximal 31 Grad.
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7: Hallo, hier ist wieder Nadines Schlager-Potpourri am Samstag. 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

Ihr hört Radio Rottersee am Samstagnachmittag, 2. Mai, gleich 14:45. Ja, und da habe ich noch die Neueinsteiger der Top 20 eben schnell reingehauen, denn der Computer wollte nicht so, wie ich wollte. Also er hatte gar keinen von den neuen Top 20 Hits in die Sendung eingefügt. Deswegen habe ich das manuell noch eben nachgeholt, damit ihr wisst. Ah, Gott, komme ich nicht drauf. Maite Kelly, mal gucken, gerade in die Liste. Auf jeden Fall geht die Sendung langsam dem Ende entgegen. Joel Heindle war noch dabei mit schwer zu erklären.

Drei Stunden lang live zum 32. Spieltag Berichterstattung über das Bundesliga-Geschehen am Wochenende. Ja, mit abwechselnden Moderatoren heute habe ich gelesen. Sascha ist für euch da. Natürlich mit viel guter Laune und guter Musik. Also schönen Samstagnachmittag. Wettertechnisch haben wir jetzt gerade Glück gehabt, nämlich sind ein paar Gewitter nordwestlich von uns vorbeigezogen. Das sieht man auch, wenn man rausschaut, da war es ziemlich dunkel in Richtung Westen, aber das zieht an uns vorbei. Bis jetzt noch hoffen wir mal, dass hier keine Gewitter uns treffen, dann bleibt es nämlich heute trocken. Schönen Nachmittag und viel Spaß gleich mit Das Runde muss ins Eckige ab 15 Uhr. Am Mikrofon war Tobias.

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1: Im Studio Mia Hin. Schönen guten Tag. Der Buckelwal, der wochenlang vor der Insel Pöhl festsaß, schwimmt jetzt in der Nordsee. Heute Morgen wurde er im Skagerrak vor der Nordspitze Dänemarks freigesetzt. Ob er jetzt gerettet ist, ist noch offen. Aktuell sind noch keine Tracker-Daten bekannt. Was aber auch nicht ungewöhnlich ist, sagt der Walforscher Jan-Olaf Meinecke bei Welt TV.
2: Die nächsten Tage sind erstmal entscheidend, dass er überhaupt da durchkommt. Das heißt aber noch nicht, dass er jetzt überleben wird. Ich sage mal, wenn er die nächsten Tage schafft, dann sind wir bei 50-50. Er hat viel Fettreserve verbraucht und es waren natürlich extreme, anstrengende Wochen. Und deshalb bleibt jetzt nur zu hoffen, dass wir vielleicht etwas Informationen bekommen, wo das Tier sich aufhält in den nächsten Tagen.
1: Die Vorsitzende der Wirtschaftsweisen Monika Schnitzer warnt vor weiteren staatlichen Rabattaktionen wie dem Tankrabatt. Der Augsburger Allgemein sagte sie, sie sehe schon mit Beginn der Sommerferien die nächste Diskussion aufziehen, weil Kerosin knapper und teurer wird. Dann könne eben nicht mehr so viel geflogen werden, so Schnitzer. Die EU will sich Trumps neue Zolldrohung nicht gefallen lassen.
3: 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Willkommen zum 32. Spieltag der Bundesliga. Der Phase der Saison, in der alles entschieden wird. Jeder Punkt kann Gold wert sein. Jeder Fehler kann alles verändern. Gänsehaut, Spannung, pure Fußballleidenschaft. Das ist das Runde, muss ins Eckige. Am Mikrofon für euch, Sascha Mario Kassner. Und wir gehen gemeinsam rein in diesen intensiven Fußballnachmittag. Heute ist Crunchtime. 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Wer hält dem Druck im Abstiegskampf stand? Und wer setzt ein klares Statement im Saisonfinale? 5 Spiele gleichzeitig. 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

Ja, hier ist er, euer Sascha Mario Kastner. Ich freue mich, dass ihr eingeschaltet habt bei Das Runde muss ins Eckige. Ja, ich habe jede Menge gute Musik dabei für euch und natürlich auch jede Menge neuer Informationen. Ich freue mich, dass ihr da seid und ich würde sagen, wir machen jetzt erstmal noch ein bisschen Musik. Crystal Rock und Pool Africa und danach Matthew Sarix und Quentin Berger mit 74-75 und dann kommen wir zum Tabellensatz der zweiten Bundesliga.

So, dann schauen wir doch einfach mal in die Bundesliga und zwar in die zweite Reihen. Und zwar jetzt gehen wir rein in die Zahlen, rein in die Fakten. Der Blick auf die zweite Bundesliga wird konkret. Ganz oben an der Spitze, hier zählen aktuell vor allem Punkte, Torverhältnisse und Konstanz. Die Top-Teams trennen oft nur Nuancen. Ein Sieg kann dich auf Platz 1 katapultieren. Ein Ausrutscher kostet direkt die Tabellenführung. Besonders auffällig starke Offensiven mit vielen Treffern kombinieren wir mit stabilen Abwehrreihen. Mein Gott, bin ich heute wieder kompliziert. Naja, das breite Mittelfeld, Platz 5 bis etwa Platz 12. Hier ist alles möglich. Kaum Punktebestände, ähnliche Torverhältnisse, Serien entscheiden über Auf- oder Abwärtstrend. Ein Team mit 2 Siegen am Stück, plötzlich obendran, 2 Niederlagen, sofort wieder Druck von unten. Abstiegskampf pur, in Tabellenkeller geht's um jeden Zentimeter, ja, da rasen eben auf dem Rasen. Punktgleichheit ist keine Seltenheit, das Torverhältnis wird zum entscheidenden Faktor. Direkte Duelle haben echten Finalcharakter. Der Schlüssel zur Tabelle, Punkte bleiben die Währung Nummer 1. Torverhältnisse wird zum Zünglein an der Waage. Heimstärke VS, Auswärtsschwäche, oft spielentscheidend. Ja, eigentlich mein Fazit, diese Liga lebt von ihren extremen Dichte. Zwischen Aufstiegseuphorie und Abstiegsangst liegen manchmal nur wenige Punkte. Genau, also das muss man sich ja auch mal wirklich vor Augen halten. Jedes Spieltag kann die komplette Tabelle auf den Kopf stellen. Und genau deshalb dranbleiben hierbei. Das Runde muss ins Eckige mit eurem Sascha Mario Kassner. Ja, ich freue mich, dass ihr eingeschaltet habt. Und ich würde sagen, wir gehen direkt mal weiter mit Musik. Und dann eben den Tabellensatz der Osten Bundesliga.

Ja, wir haben noch knapp 9 Minuten bis zum Anpfiff. Dann schauen wir doch einfach mal in den Tabellensatz der ersten Bundesliga. Jetzt wird's königlich. Wir schauen für die Tabelle der Bundesliga und da ist ordentlich Druck auf dem Kessel. Spitze der Liga, Titelrennen auf Messerschneide. Ganz oben geht's um jeden Punkt. Die Top-Teams liefern Woche für Woche ab. Mit starken Offensiven, stabiler Defensive und oft beeindruckenden Torverhältnissen. Ein einziger Patzer kann hier den Unterschied machen zwischen Tabellenführung und Verfolgerrolle. Europazone, Kampf um die internationalen Plätze, die Plätze für UEFA Champions League, UEFA Europe League und UEFA Europa Conference League sind heiß begehrt. Einige enge Punktestände, direkte Duelle mit enormen Bedeutungen und Formkurven entscheiden über Europa oder Enttäuschung. Das Mittelfeld, die gefährliche Komfortzone, hier scheint es ruhig, ist es aber überhaupt nicht. Zwischen Platz 8 und 13 liegen oft nur wenige Punkte. Kleine Serien, große Sprünge, Absturz nach unten, jederzeit möglich. Abstiegskampf pur, Nervenproben, am Tabellenende geht's ums nackte Überleben. Punktegleichheit, keine Seltenheit. Torverhältnis wird entscheiden. Jeder Spieltag ein kleines Finale. Die entscheidenden Faktoren, ja klar, Punkte, Ausbeute im direkten Duell, Torverhältnisse als stiller Gamechanger, Heimstärke, VS Auswärtsform, Momentum, wer hat den Lauf zur richtigen Zeit? Ja, Premium-Fazit, also mein Fazit einfach, die Bundesliga zeigt sich in dieser Phase brutal ehrlich, wer jetzt liefert, bleibt oben, wer schwächelt, wird gnadenlos durchgereicht. Spannung auf allen Ebenen. Ja, bleibt dran und hört rein, was da so passiert. Ich würde sagen, wir spielen jetzt noch ein cooles Lied, Sound of Legend und Six mit All That She Wants. Und danach kommt dann der Helmut mit mehr, spielt mit wem, wo am Spieltag 32. Und dann dürfte man schon ziemlich weit dabei sein, um eben den Start in den Spieltag 32 zu begehen. Ja genau, ab durch die Mitte mit Sound of Legend und Six mit All That She Wants.

0: 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Willkommen zum 32. Spieltag der Bundesliga. Und jetzt beginnt die Phase, in der jeder Pass zählt, jeder Zweikampf brennt und jedes Tor Geschichte schreiben kann. 5 Spiele gleichzeitig. 5 Stadien. Tausende Stimmen. Und Millionen, die mitfiebern. In München will der FC Bayern München gegen den ersten FC Heidenheim ein Zeichen setzen. In Frankfurt trifft Tradition auf Aufbruch, wenn Eintracht Frankfurt den Hamburger SV empfängt. Im Norden kämpft Werder Bremen gegen den FC Augsburg um wichtige Punkte. In Berlin wird's intensiv. Union Berlin gegen den ersten FC Köln, Kampf pur auf jedem Meter. Und in Hoffenheim, da wartet mit dem VfB Stuttgart ein Gegner, der jederzeit explodieren kann. Das ist kein normaler Spieltag mehr. Das ist die Crunch-Time der Saison und wir sind mittendrin. Das Runde muss ins Eckige mit Sascha Mario Kassner. Jetzt zählt's. Jetzt geht's los. 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
1: Richtig, aber bis dahin können wir noch gleich einen Song spielen. Mount Noise Generation mit Around the World. Und dann dürfte eigentlich schon alles soweit sein. Dann ist 15:30 Uhr. Also bis gleich.

Ja, es haben bereits schon Spiele begonnen, aber noch nicht alle. Ja, alle stehen bereit, der Schiedsrichter schaut auf die Uhr und Anstoß bei das Runde muss ins Eckige, geht los. Jetzt rollen die Bälle und jetzt kann es richtig spannend losgehen, weil es sind ja nur noch 3 Spieltage bis zur Entscheidung. Das heißt, Heidenheim muss jetzt richtig Gas geben, weil sonst sieht es nicht allzu gut dafür aus. Aber macht nichts. Wir hören jetzt einfach Musik, dann machen wir einen Rückblick auf den Freitag und dann natürlich habe ich für euch Druckpunkt-Spiele rausgesucht. Jetzt ab durch die Mitte mit Harrison Ford, Gordon und Dale und Lisa mit Das geht Boom und danach PJ Himbeereis, die perfekte Welle. Ja, die perfekte Welle habt ihr ja natürlich eingeschaltet, denn ihr seid auf eurem Lieblingsradio dabei. Ich freue mich, dass ihr dabei seid. Mein Name ist Sascha Malkasner aus dem Sendestudio im Schwabenland aus Weißenhorn.

Ja, wie ihr mitbekommen habt, ist bereits das erste Tor gefallen, und zwar in Hoffenheim für Hoffenheim durch Andrej Kramaric. Ja, in der 7. Minute bereits ein mega, mega Erfolg, würde ich sagen, jetzt gleich mal hier am 32. Spieltag. Ja, gespielt wird in der Prezero Arena und der Schiedsrichter Sascha Stegemann hat alles soweit im Griff. Ich würde sagen, wir schauen jetzt gleich mal zurück auf den Spieltag von gestern und da werdet ihr euch wundern, weil es gab gestern, also Rückblick auf Freitag, ein kurzer Blick zurück auf den Freitag und der fällt heute ganz ruhig aus, denn am 1. Mai, den Tag der Arbeit, gab es in der Bundesliga keine Freitagsspiele. Das heißt, keine Tore, keine Highlights, keine Verschiebungen in der Tabelle. Die volle Aufmerksamkeit liegt damit komplett auf dem heutigen Samstag. Und jetzt geht's wieder rein in den Spieltag mit voller Fußball-Power bei das Runde muss ins Eckige. Ja, viel hat sich jetzt, wie gesagt, noch nicht getan, außer dem Tor. Und ich würde sagen, Dimitri Vegas und Like Mike und Brandon Hart mit Dimitri Vegas mit Because the Night versüßen uns jetzt die Zeit und Quentin Berger mit Friday I'm in Love.

also so das ein oder andere, sage ich mal, Anlauf aufs Tor wurde schon verhindert, aber wirklich viel tut sich jetzt leider noch nicht. Jetzt habe ich Bran, Mercy Again und Nito Ona mit Behind Blue Eyes dabei und Undressed und LMA mit Lizard mit Forever Young. Und danach kommt unser Helmut, und weil ich habe diese Woche nämlich zwei Spiele rausgesucht mit Druckpunkt der Woche, und zwar einmal Frankfurt gegen den Hamburg SV und einmal den FC Union Berlin gegen den FC Köln, weil das wirklich zwei sehr wichtige Spiele sind diese Woche. Aber nichtsdestotrotz, jetzt hören wir erstmal noch ein bisschen Musik und dann hören wir mal unseren Druckpunkt.

0: 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Jetzt wird's intensiv. Jetzt geht's dahin, wo der Druck am größten ist. Unser Hauptdruckpunkt heute. Eintracht Frankfurt gegen Hamburger SV. Hier prallen zwei Welten aufeinander. Und genau das macht dieses Spiel so brisant. Frankfurt spielt eine starke Saison und hat die internationalen Plätze fest im Blick. Jeder Punkt kann am Ende entscheiden, ob es nach Europa geht oder nicht. Der Druck? Riesig. Denn jetzt darfst du dir keine Schwäche mehr erlauben. Auf der anderen Seite der Hamburger SV-Aufsteiger. Kämpfer. Und mittendrin im Abstiegskampf. Für den HSV zählt jeder Zähler. Jeder Fehler kann richtig wehtun. Hier geht es nicht um Bonuspunkte. Hier geht es ums Überleben in der Liga. Europa gegen Abstiegskampf. Anspruch gegen Existenzkampf. Ein Spiel, das mehr ist als nur 90 Minuten. Es ist ein echtes Schlüsselduell. Und wir haben noch einen zweiten Brennpunkt. 1. FC Union Berlin gegen 1. FC Köln. Das ist Abstiegskampf pur. Direkt. Ehrlich. Unforgiving. Zwei Teams, die unten drin stecken. Zwei Teams, die genau wissen, verlieren verboten. Hier geht es um direkte Konkurrenz, um 6 Punkte. Und um die Frage, wer hält dem Druck stand? Fazit für euch. Heute sehen wir genau das, was Fußball so besonders macht. Emotionen, Druck, Entscheidungen am Limit. Der Druckpunkt des Spieltags. Jetzt live bei Das Runde muss ins Eckige mit Sascha Mario Kassner.
1: Hier geht's richtig zur Sache. Und zwar fiel in der 20. Minute das Tor. Ja, für wen? Für den VfB Stuttgart in natürlich Hoffenheim. Jetzt 1:1. Und zwar geschossen in der 20. Minute für den VfB Stuttgart, der liebe Chris Führig. Ja, und dann ist direkt nochmal ein Tor gefallen. Jetzt haltet euch fest. Ich habe wirklich gestaunt. Und zwar in Bayern. Das erste Tor ist gefallen für den FC Heidenheim gegen Bayern München 1:0. Und zwar geschossen in der 22. Minute durch Budu Zivisivace. Auch ein wirklich Hammer-Tor. Und mich hat es echt gewundert. Also die Heidenheimer kämpfen jetzt wirklich so richtig. Ja, und dann kann ich gleich noch ein Tor mit ankündigen, was gefallen ist. Ebenfalls nochmal in Hoffenheim das 2:1 für Hoffenheim. Und zwar durch eben auch wieder Batsomana Touré eben das 2:1. Mein Gott, hier kommt man gar nicht richtig zum Durchatmen. Hier geht's richtig zur Sache. Also im Endeffekt sind jetzt schon bereits 4 Tore insgesamt gefallen, beziehungsweise 5, weil ich komme hier gar nicht dazu abzuschalten, aber wir machen doch dennoch einen neuen Song, und zwar Dupe Dogs mit Ghostbusters und danach Steph Da Campo mit Hot in Here.

Ja, ihr habt ja mitbekommen, dass vorher nochmal ein Tor gefallen ist. Und zwar das 1:0 für Augsburg in Bremen in der 24. Minute. Das ist wirklich absoluter Hammer von Anton Kade geschossen. Ja, Augsburg deswegen eben gegen Werder Bremen in Führung. Ja, dann schauen wir einfach mal grob rein. Ja, FC Bayern München 0:1 gegen den FC Heidenheim. Ein Tor im Hintergrund. Aber ich denke mal, die wollen vielleicht ihre Kräfte auch für die zweite Halbzeit schonen. Eintracht Frankfurt gegen den Hamburg SV 0:0. SV Werder Bremen gegen den FC Augsburg 1:0 für Augsburg. Dann der erste FC Union Berlin 0:0 gegen den FC Köln. Und den TSG Hoffenheim 2:1 gegen den VfB Stuttgart. Ja, ich bin ja mal gespannt. Heute Abend wartet ja auch noch um 18.30 Uhr ein Spiel auf uns. Und zwar der Bayern 04 Leverkusen gegen den RB Leipzig. Wie das dann so laufen wird. Und morgen sind ja auch noch 3 Spiele für euch. Und ich würde sagen, wir hören jetzt einfach mal weiter, sage ich mal, Musik. Und sind mal gespannt, was sich da noch so ergibt. Ja, mein Name ist Sascha Mario Kassner aus dem Sendestudio in Weißenhorn im Schwabenländle.

Ja, ihr habt ja mitbekommen, dass ich zwischenzeitlich noch mal ein Tor geschrien habe. Und zwar ist das 2:0 für Heidenheim in München gefallen. Wohlverdient. Die haben wirklich ausgekontert und haben dann das zweite Tor geschossen. Da kann man wirklich nicht meckern. Die hauen da wirklich drauf und durch. Das Tor geschossen von Aaron Dinky in der 31. Minute. Also wir haben jetzt schon überall über eine halbe Stunde gespielt. Und ja, es geht hier richtig zur Sache. Genau. Aber wir spielen bis dahin einfach noch ein bisschen Musik. Killing Me Softly mit MDDG und Lee Petre mit Gimme, Gimme, Gimme.

Ja, ich hatte vorher auch wieder ein Tor angekündigt und zwar, ja, ein Tor in Berlin und zwar für den ersten FC Köln, das 1:0 gegen Union Berlin, ein mega cooles Tor aus 17 Meter Entfernung durch den Marius Bülter in der 33. Minute. Also es tut sich schon einiges, sie kämpfen wirklich und machen und tun, aber ja, leider steht es trotz allem bei Eintracht Frankfurt und dem Hamburg SV 0:0. Ja, bisher das beste Ergebnis in Hoffenheim, das 2:1 für Hoffenheim gegen den VfB Stuttgart. Wir hören einfach mal Musik, bis sich was tut, weil was will ich euch denn jetzt da noch viel erzählen, weil es das Runde muss ins Eckige, ganz einfach. Und jetzt Le Pedre mit Gimme Gimme und Deborah De Luca mit Valeria Mancini mit Killing.

Ja, wie ihr mitbekommen habt, ist ja noch mal ein Tor gefallen und zwar in der 44. Minute zwischen Bayern München und Heidenheim. Das 1:2 bzw. 2:1 für Heidenheim geschossen hat für München Goretzka in der 44. Minute. Also Leon Goretzka hat sich also wirklich schon gelohnt. Mal schauen, wann der Ausgleichstreffer kommt oder ob sich dann doch Heidenheim durchsetzt. Genau, ja, jeden Moment geht es dann jetzt schon in die Nachspielzeiten. Eine Minute in Bayern, in München, eine Minute Nachspielzeit in Frankfurt, ja, eine Minute Nachspielzeit in Bremen, ja, und eine Minute Nachspielzeit in Hoffenheim. Ja, dann haben wir die erste Halbzeit schon bereits hinter uns gelassen, aber es war schon sehr, am Anfang sehr zäh, sage ich jetzt mal. Und zum Schluss hin gab es doch dann insgesamt, wenn man es jetzt mal so zusammenrechnet, auf jeden Fall, ja, 8 Tore, da kann man nicht meckern für die erste Halbzeit. Ja, noch torlos, eben Eintracht Frankfurt gegen den Hamburger SV, aber das ist ja auch wirklich unser Druckpunkt auch gewesen. Da haben wir ja schon vorausgeahnt, dass es da ein bisschen schwierig wird. Jetzt habe ich für euch Vinay Le Petre mit I Was Made und In the Shadows von Menschen.

So, es gab noch das zweite Tor für Augsburg, ebenfalls geschossen durch Anton Kade in der 48. Minute, also in der dritten Nachspielzeitminute. Genau. Ja, also es sind schon bis auf eine einzige Paarung, also Union Berlin gegen den FC Köln, sind alle bereits in der Pause. Und ja, es sind noch circa 6 Minuten Nachspielzeit in Berlin. Da darf man mal gespannt sein, wie es weitergeht. Wir spielen mal Musik und dann schauen wir uns an, was so in der ersten Halbzeit alles so gelaufen ist.

erstmal. Der Schiedsrichter bittet zur Pause. Beide Teams wirken ausgepowert. Intensive Zweikämpfe, hohes Tempo, viel Leidenschaft auf dem Platz. Jetzt heißt es, durchatmen, regenerieren, Wunden lecken und den Matchplan neu justieren. 15 Minuten zum Kräftesammeln. Dann geht's mit frischer Energie in Halbzeit 2.

0: Ja, jetzt schauen wir einfach mal so grob, was ist denn da alles passiert jetzt die letzte Halbzeit. Und ja, es war echt spannend und wir haben uns auch schon ziemlich gewundert, oder ich mich, was da sich alles so getan hat. Und zwar in München steht es 2:1 für Heidenheim. Also es sind 3 Tore gefallen, 2 für Heidenheim. Und zwar in der 22. Minute schoss Civicevate das Tor, das erste Tor für Heidenheim. In der 31. Minute Dinkti eben das zweite Tor ebenfalls für Heidenheim. In der 44. Minute ein Anschlusstreffer für Bayern München durch Goretzka. Also es war schon ein sehr interessantes Spiel in der Allianz Arena. Gepfiffen hat heute eben der Frank Willenborg. Ja, also es wurde schon mit Druck gearbeitet und ich muss wirklich sagen, Heidenheim führt wirklich verdient in meinen Augen. Genau, dann schauen wir mal auf Eintracht Frankfurt gegen den Hamburger SV in Frankfurt 0:0. Ja, es wurde gefightet, es wurde gekämpft, aber wirklich, sage ich mal, im Endeffekt zu Ende gebracht wurde es leider nicht. Ja, dann schauen wir nach Bremen und zwar zwischen SV Werder Bremen und den FC Augsburg. Werder Bremen immer noch 0 Tore und der Augsburger FC in Augsburg in Führung mit 2 Tore. Beide Tore jeweils geschossen von keinem geringeren als unserem Anton Kade. Und zwar das erste Tor fiel sogar in der Nachspielzeit und zwar in der 48. Minute. Das erste Tor in der 24. Minute. Gespielt wird heute im Weserstadion. Pfeifen tut natürlich Daniel Stanislav Siebert. Ja, es war trotz allem ein sehr, sehr interessantes Spiel. Ich habe da auch gerne zugeguckt, weil Augsburg liegt ja quasi bei mir sozusagen ums Eck. Ja, bei Berlin, der erste FC Union Berlin gegen den ersten FC Köln, war ja auch ein ganz, ganz interessante, sage ich mal, Paarung heute. Da geht es wirklich um alles. Und in Führung der FC Köln mit 1:0 geschossen durch Bülter. Und ja, da kann man auch nicht meckern. Gespielt wird an der alten Försterei und gepfiffen hat bisher oder auch in Zukunft Daniel Schlager bei heute in dieser, wie sagt man, Prüfung oder in diesem Spiel. Genau. Also ich sage ja, es wird schon sehr viel Druck aufgebaut in den einzelnen Paarungen, aber ja, man muss ja auch noch schauen, es sind morgen noch 3 Spiele, es ist heute Abend noch ein Spiel. Und dann schauen wir noch nach Hoffenheim, TSG Hoffenheim gegen den VfB Stuttgart 2:1. Also auch wirklich wunderschön gespielt. In der 7. Minute durch Kramaric das erste Tor, dann das Ausgleichstor in der 20. Minute durch Führig und dann eben das 2:1 Tor in der 24. Minute durch Bejur. Auch wirklich ein ganz, ganz tolles Spiel, wenn man so zurückblickt. Aber man darf gespannt sein, was jetzt in der zweiten Halbzeit noch passiert. Und ich würde sagen, jetzt blabber ich schon wieder so viel. Wir spielen ein bisschen Musik und dazwischen kommt dann der aktuelle Sportticker. Jetzt Tim Peters mit Ich lieb dich immer noch und nach dem Sportticker.
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Ja, kaum wurde der zweite Anpfiff für oder der Anpfiff für die zweite Halbzeit getätigt, hat man schon ein Tor, und zwar Eintracht Frankfurt gegen den Hamburger SV zum ersten Tor für Eintracht Frankfurt in der 48. Minute durch Kaan Usun. Ja, absolut verdient, und Gott sei Dank hat sich da jetzt doch was getan in der Deutschen Bank, in dem Deutschen Bankpark. Genau. Ja, schauen wir mal, wie es da jetzt noch so weitergeht. Ein kleiner Blick auf die Tabelle. Ganz unten drängelt sich dann doch schon einiges. Heidenheim auf Platz 18, genauso viele Punkte wie der VfL Wolfsburg. Auf Platz 17, nämlich genau gesagt 25. Auf Platz 16 der FC St. Pauli mit 26 Punkten. Genau, ich kann jetzt gleich nochmal ein Tor ankündigen. Tor für natürlich... für Hoffenheim das 3:1, da kommt man gar nicht mehr mit, in der 49. Minute durch Kramarik, auch ein Megator in der 49. Minute, also Wahnsinn, es steht 3:1 für die TSG zu Hause. Ja, jetzt schaue ich trotzdem nochmal kurz auf die Tabelle. Also da wird man gleich aus der Reserve gelockt hier als Fußball-Legastheniker. Genau, also ich habe euch jetzt ja mal so die letzten drei Plätze erwähnt. Und was geht jetzt hier los? Hier kann ich gleich nochmal ein Tor erwähnen. 1:1 für den HSV geschossenes Tor. Wahnsinn, was geht denn jetzt hier ab? Direkt eine Minute oder zwei Minuten nach dem Tor von Usun, das Tor für Hamburg SV durch Grünbeck. Also hier geht's ja richtig zur Sache jetzt, und das freut mich natürlich sehr. Ja, jetzt habe ich total den Faden verloren. Ich würde sagen, jetzt machen wir einfach mal Musik. You Not Us und Yannick mit Zenex, Dimitri Vegas und Umert Ozan mit Narcotic und One Rap Republic mit Counting Stars. Also heute ist irgendwie nicht so mein Tag, aber in der zweiten Halbzeit erwischt es mich immer wieder vor Antwort.

München heute nicht aufholen sollte, nicht viel ausmachen, weil er hat einen riesen Vorsprung nach vorne und zwar genau 14 Punkte vor dem zweitplatzierten Borussia Dortmund. Dann mit 62 Punkten, also 5 Punkte weniger als der zweitplatzierte, kommt dann auf dritter Stelle RB Leipzig. An vierter Stelle der TSG Hoffenheim mit 60 Punkte. 57 Punkte hat der VfB Stuttgart an Platz 5 und auf Platz 6 der Bayer Leverkusen mit 55 Punkte und zu Platz 7 sind dann schon wieder 11 Punkte Unterschied dazwischen. Ja, also ich denke, mit viel Druck und allem könnte es schon sein, dass die Oberen sich noch ziemlich den Vorsprung ausbauen. Aber nichtsdestotrotz, es ist eine zweite Halbzeit, die wirklich schon richtig von Spannung geprägt ist und vielen Elementen und vielen Druck und viel Arbeit und Fußarbeit.

0: gekommen. Es sind nochmal zwei Tore gefallen. Und zwar einmal für den HSV durch Vieira in der 59. Minute. Das heißt, der HSV Hamburg oder Hamburg SV, so muss ich sagen, ist momentan mit 2:1 in Führung gegen den Eintracht Frankfurt in Frankfurt. Und das zweite Tor ist gefallen in München für Bayern München, also das Ausgleichstörchen, sag ich mal, in der 57. Minute ebenfalls durch Goretzka Leon. Also da kann man nicht mecken. Also ich bin wirklich gespannt, was da jetzt noch passiert. Wir haben ja noch eine ganze Zeit lang, wo die Spiele laufen. Und ja, ab durch die Mitte mit Gerstin Otterlinne Fischer und anstandslos und durchgeknallt mit Regenbogenfarben und cremig mit und Stern.
1: Es ist 16 Uhr und 49 Minuten.

Also hier geht's richtig ab. Ich habe euch ja jetzt gerade 3 Tore schon angekündigt vor ungefähr einer Minute. Und zwar das erste Tor für Eintracht Frankfurt in Frankfurt. Damit steht es jetzt 2:1 für den Hamburger SV. Dann ist ebenfalls das erste Tor für den SV Werder Bremen in Bremen gegen den FC Augsburg gefallen. Also steht es da jetzt 2:1 für Augsburg. Und dann das zweite Tor in Berlin für den ersten FC Köln. Ja, wer hat es denn geschossen? Da schauen wir doch auch gleich mal in der 61. Minute. El Mala, das zweite Tor für den ersten FC Köln. Und dann schauen wir gleich nochmal rein für den Werder Bremen. Wer hat denn das Tor geschossen in der 64. Minute? Ein wirklich Megator von Romano Schmidt. Und dann haben wir noch das dritte Tor. Leute, es ist immer so, wenn ich sende, da gibt es ein Durcheinander. Das erste Tor für Eintracht Frankfurt geschossen. Geschossen in 9 von Vieira. Ebenfalls eine Riesenleistung. Genau. Und jetzt würde ich sagen, spielen wir noch ein bisschen Musik für euch, um einfach noch ein bisschen die Zeit zum Verkürzen und zum Schauen, was geht denn da noch ab. Wir haben noch jetzt knapp eine Stunde zusammen. Das Runde muss ins Eckige. Wir haben es jetzt ungefähr knapp.

Der Hochdruckeinfluss wird langsam schwächer. In der Redaktion Gisela Hoff. Am gesamten Wochenende bekommen wir es im Westen und Nordwesten sowie in Teilen des Mittelgebirgsraumes und der norddeutschen Tiefebene immer wieder gebietsweise mit Regenschauer und teils kräftigen Gewitter zu tun. Und nur von der Lausitz bis nach Bayern ist es noch längere Zeit sonnig. Die Temperaturen erreichen 20 Grad an der Küste und 25 bis 30 Grad in der Osthälfte. In den Nächten kommt es im Westen und Nordwesten immer wieder zu Schauer und Gewitter. Sonst ist es nur gering bewölkt oder klar. Die Temperaturen sinken auf 14 bis 4 Grad. Die neue Woche beginnt wechselnd bewölkt und gebietsweise mit Schauer und Gewitter. Über längere sonnige Abschnitte können sich die Menschen in der Lausitz und im Südosten freuen. Die Temperaturen erreichen dann 13 bis 20 Grad im Nordwesten, in den übrigen Gebieten bis 25 Grad.

Ja, mittlerweile gab es eben ein Tor, habt ihr vorher mitbekommen, wieder für natürlich den FC Augsburg in Werder oder gegen Werder Bremen in Bremen. Geschossen in der 69. Minute durch Jakic. Auch ein mega cooles Tor. Und dann gab es eine rote Karte. Und zwar für einen Spieler des VfB Stuttgart in der 69. Minute. Und zwar genau gesagt gegen Carazzo. Also die rote Karte war absolut berechtigt. Schiri Stegmeier zeigt Carazzo die rote Karte. Er tritt Aslani im vollen Lauf von hinten in die Achillessehne und Aslani bleibt am Boden, muss behandelt werden. Also es wurde zwar kurzfristig diskutiert, aber ich finde die rote Karte absolut gerechtfertigt. Jetzt habe ich Helene Fischer und Florian Silbereisen für euch mit Stereo Act, schau mal herein, und die Flippers und Koenig mit Lotusblümchen. Ich würde sagen, wir machen noch einen dritten hinterher, weil vermutlich ich wieder reinquatschen muss. Santa Maria von Vitalize und... 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

Ja, ihr habt ja mitbekommen, ich habe gleich schon wieder zwei Tore angemeldet. Und zwar ein Tor in der 73. Minute durch Rote für den FC Union Berlin. Jetzt steht es eben 2:1 für den ersten FC Köln in Berlin. Und das zweite Tor war in Bayern. Bei mir natürlich hier ums Eck. Das 3:2 für Heidenheim gegen Bayern München, geschossen durch Sivtsivadze in der 76. Minute. Also da wird wirklich gekämpft, gefightet, da kann man eigentlich gar nicht mehr sagen. Ja, ich halte euch natürlich auf dem Laufenden und ja, also ich komme gar nicht mehr nach, ich traue mich gar nicht irgendein Thema anzufangen, weil so viele Tore jetzt gefallen sind. Genau, dann habe ich jetzt Catman John. Beziehungsweise Mark O mit Scatman und danach habe ich Wind im Haar von DJ Heartbeat und die Roten Steine.

So, man darf gespannt sein, was denn die Nachspielzeiten ausmacht, weil es sind nur noch so ein, zwei Minuten, drei Minuten zu spielen in der regulären Spielzeit. FC Bayern München in München 2:3 gegen den 1. FC Heidenheim. Eintracht Frankfurt 1:2 gegen Hamburg SV zu Hause. SV Werder Bremen 1:3 zu Hause gegen den FC Augsburg. Der 1. FC Union Berlin 1:2 gegen FC Köln. Und TSG Hoffenheim 3:2 gegen den VfB Stuttgart. Ebenfalls zu Hause. VfB Stuttgart spielt ja auch momentan in Unterzahl wegen der roten Karte gegen ihren Kapitän, der eben in die Achillessehne getreten ist. Ja, ich bin mal gespannt, wie das jetzt weitergeht und was da die Nachspielzeiten betragen. Jetzt habe ich für euch Helene Fischer, Afrojack mit Herzbeben und Santa Maria mit Roland Kaiser und Vitalize und Matthias Reim, DJ Vosco. 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
1: Ja, ich quatsch jetzt mal wieder rein. Das 2:2 ist gefallen. Und zwar in Berlin. 2:2 gegen den ersten FC Köln. Schade, dass Berlin oder sag mal Köln das jetzt nicht halten konnte. In der 89. Minute wurde das 2:2 geschossen von Livan Boku. Ja, schauen wir mal. Also es gibt wirklich sehr, sehr viele Nachspielzeiten. Sogar bis zu 10 Minuten gab es. Aber das sind auch schon die ersten 6 oder 7 Minuten vorbei. Ja, schauen wir mal. Dürfen wir gespannt sein.

Ja, es sind wirklich noch Spiele im Gange. Und gleich, oh mein Gott, es ist gleich noch ein Tor gefallen. Also Wahnsinn, was hier abgeht. Die letzten Spiele laufen noch. Ja, 3:3 in Bayern. Bei Bayern München hier in der 100. Minute durch Olysee gegen Heidenheim das 3:3. Was für ein Drama für Heidenheim. Die haben sich wirklich so geschlagen. Das war jetzt wirklich hammerhartes Glück für Bayern, dass sie das geschafft haben. Ja, jetzt laufen die letzten paar Minuten noch der Nachspielzeiten. Also heute ist es wirklich harter Tobak. Aber ich versüße euch den Tag noch mit Musik. Kino, Silva, Don Diablo mit King of My Castle und danach griechischer Wein.

So, da muss ich wieder reinkrätschen. Das war jetzt die zweite Halbzeit. Alle Spiele sind jetzt beendet. Und zwar der FC Bayern München in München 3:3 gegen den ersten FC Heidenheim 1846. Eintracht Frankfurt in Frankfurt gegen den Hamburger SV 2:1 verloren. Der SV Werder Bremen in Bremen ebenfalls gegen den FC Augsburg 3:1 verloren. Erster FC Union Berlin 2:2 gegen den ersten FC Köln und der TSG Hoffenheim 3:3 gegen den VfB Stuttgart trotz Unterzahl. Ja, Wahnsinn. Wir schauen mal ein bisschen tiefer in die Tabelle jetzt rein. Natürlich 83 Punkte, also der FC Bayern behält natürlich seinen Vorsprung bei. Ebenfalls auch Borussia Dortmund unangefochten, RB Leipzig ebenfalls. Stuttgart ebenfalls, da hat sich nicht viel getan. In den unteren Reihen, ja, da muss man noch schauen. Ja, Heidenheim ist noch nicht raus. 23 Punkte, 25 Punkte. Wolfsburg und St. Pauli mit 26 Punkte. Also ein Kopf-an-Kopf-Rennen. Also heute Wahnsinn, was sich da getan hat. Wirklich diese Fights. Sie wollen jetzt wirklich alles. Sie wollen es erreichen. Und ich würde sagen, wir spielen jetzt noch mal ein bisschen Musik und dann schauen wir mal, wie weit wir noch kommen. Ja, griechischer Wein habe ich euch ja verboten.

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0: So ihr Lieben, ja, das war die Bundesliga, der 32. Spieltag. Nächste Woche ist der 33. Spieltag. Ja, mal gucken, wer da ist für euch, mal schauen. Ja, es war wirklich spannend, aber eine wirklich große Vielzahl an Toren waren heute wirklich geboten. Ja, 3:3, 1:2, 1:3, 2:2, 3:3, also Wahnsinn. Aber es macht dann natürlich auch mega viel Spaß, euch zu unterhalten. Genau, ich habe noch Musik für euch dabei. Und da würde ich sagen, ich verabschiede mich dann doch auch gleich von euch, weil dann könnt ihr das noch genug schön auskosten und genießen. Und ja, wir hören uns dann vielleicht ja nächste Woche wieder. Ja, dabei habe ich Italo Brothers und Max Riven mit This Is Nightlife und Rob und Chris mit Zeitmaschine und Räuber mit Zero Act oben unten. Das ist natürlich auch ein Mega-Song, der auch sehr, sehr viral gegangen ist. Genau. Ja, dann was habe ich noch? Ah, ja, genau. Ja, genau. Am Montag von 18 bis 19 Uhr ist der liebe Jack da. Ab 22 bis 0 Uhr bin ich da mit dem Chartbreaker. Dienstag von 20 bis...
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Meine Güte, was wird denn dann? Ja, wir haben dann für euch Ersatz- und Ausfallsendungen. Das heißt, wir wollen euch trotzdem mit Fußball und tollen Themen unterhalten. Und ja, ich freue mich natürlich da auch schon drauf. Genau. Und ja, nicht vergessen, wir haben ganz viele Ferien vor uns. Es ist Pfingsten und. Muttertag, Vatertag, alles jetzt dann die nächsten Wochen geboten. Jetzt ab durch die Mitte mit Italo Brothers. Ich wünsche euch was. Bleibt uns gewogen. Bussi, bussi, ciao, ciao. Mein Name ist Sascha Mario Kassner aus dem Illertal, aus dem Sendestudio in Weißen.

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1: Im Studio Mia Hin. Schönen guten Abend. Der Buckelwal, der wochenlang vor der Ostseeinsel Pöhl bei Wismar festgesessen hat, schwimmt jetzt in der Nordsee. Der Wal ist seit heute Morgen nicht mehr in dem Lastkahn, der ihn dorthin gebracht hat. Christiane Hampe, ist er damit jetzt gerettet?
2: Ob der geschwächte Wal jetzt gerettet ist, das ist noch nicht ausgemacht. Er ist ja schon mehrfach gestrandet in der Ostsee und lag auch wochenlang im Flachwasser fest. Die Helfer der privaten Rettungsinitiative hoffen natürlich jetzt, dass der Wal den Weg weiter Richtung Norden findet, dorthin, wo er eigentlich hingehört. Die Dänen haben bereits klargemacht, sollte er nochmals in Dänemark stranden, dann wird es keine weitere Hilfe für das Tier geben, denn Dänemark sieht Walstrandungen als natürliches Phänomen an.
1: In Berlin bleibt man gelassen angesichts der Ankündigung, dass die Amerikaner 5000 Soldaten aus Deutschland abziehen wollen. Verteidigungsminister Pistorius sagte, eine gewisse Truppenreduzierung sei ohnehin erwartet worden. Die Rede sei jetzt von 5000 der insgesamt fast 40.000 in Deutschland stationierten US-Soldatinnen und Soldaten. In den kommenden Wochen soll es auf dem Tisch liegen, das Konzept für eine Steuerreform. Das hat Finanzminister Klingbeil in der Süddeutschen angekündigt. Kanzleramtsminister Frei warnt aber vor einer reinen Umverteilung. Christiane Hampe.
2: Der CDU-Mann Frei fordert eine echte Entlastung möglichst vieler Steuerzahler. Momentan fangen wir viel zu früh an, maximal zu besteuern, so Frei in der Neuen Osnabrücker Zeitung. Der Spitzensteuersatz beginnt bereits bei etwa 70.000 Euro im Jahr. Dabei sollte sich der Spitzensteuersatz doch auf die wirklich Reichen konzentrieren, so Frei. Laut Finanzminister Klingbeil wird momentan mit Hochdruck an der Steuerreform gearbeitet. Schwarz-Rot will sie zum 01.01.2027 umsetzen.
1: Die Vorsitzende der Wirtschaftsweisen Monika Schnitzer warnt vor weiteren staatlichen Rabattaktionen wie dem Tankrabatt. Der Augsburger Allgemein sagte sie, sie sehe schon mit Beginn der Sommerferien die nächste Diskussion aufziehen, weil Kerosin knapper und teurer wird. Dann könne eben nicht mehr so viel geflogen werden, so Schnitzer. Bayern München hat in der Bundesliga Remis gegen Schlusslicht Heidenheim gespielt. Beim 3:3 gegen Heidenheim erzielte der bereits feststehende Meister den Ausgleich kurz vor Spielende. Im Kampf um die Champions League Plätze spielte Stuttgart 3:3 in Hoffenheim. Die weiteren Ergebnisse: Frankfurt HSV 1:2, Bremen Augsburg 1:3 und Union Berlin Köln 2:2.
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3: Viele Wolken sind heute Abend vor allem im Westen Deutschlands unterwegs. Dazu kommen dort immer mal wieder Schauer und vereinzelt auch kräftige Gewitter runter. Sonst bleibt es meist trocken. In der Nacht geht's runter auf 14 bis 4 Grad. Morgen gibt's dann mal mehr, mal weniger Wolken und besonders im Westen sind wieder Schauer und Gewitter drin. Die fallen teils auch mal kräftiger aus. Dazu maximal 30 Grad.
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1: Im Studio Mia Hin. Schönen guten Abend. In Berlin bleibt man gelassen angesichts der Ankündigung, dass die Amerikaner 5000 Soldaten aus Deutschland abziehen wollen. Was sagt denn Verteidigungsminister Pistorius zu dem Teilabzug, Laura König?
2: Verteidigungsminister Pistorius sagt, eine gewisse Truppenreduzierung sei ohnehin erwartet worden. Die Rede sei jetzt von 5000 der insgesamt fast 40.000 bei uns stationierten Soldatinnen und Soldaten. Deutschland ist ja auch für die Amis wichtig. Der Luftwaffenstützpunkt Ramstein ist Knotenpunkt für die Einsätze im Nahen Osten. In Stuttgart ist das US-Regionalkommando für Europa und Afrika. Die US-Armee unterhält aktuell rund 20 Einrichtungen in Deutschland, vor allem im Süden und Südwesten.
1: Der Buckelwal, der wochenlang vor der Ostseeinsel Pöhl festsaß, schwimmt jetzt in der Nordsee. Der riesige Meeressäuger ist seit heute Morgen nicht mehr in dem Lastkahn, der ihn dorthin gebracht hat. Ob der geschwächte Wal jetzt aber gerettet ist, bleibt offen. Die Vorsitzende der Wirtschaftsweisen Monika Schnitzer warnt vor weiteren staatlichen Rabattaktionen wie dem Tankrabatt. Der ist für sie ein schwerer Fehler. Mehr von Nanju Kuhlmann.
3: Denn, so Schnitzer in der Augsburger Allgemeinen, Wohlhabendere mit großen Autos und hohem Benzinverbrauch profitierten überproportional von der Senkung der Steuer. Sie sehe schon mit Beginn der Sommerferien die nächste Diskussion aufziehen, weil Kerosin knapper und teurer wird. Dann könne eben nicht mehr so viel geflogen werden, so Schnitzer. Wir können nicht den Sommerurlaub durch Schulden auf Kosten unserer Kinder subventionieren.
1: Shakira lockt heute mit einem Gratiskonzert an die Copacabana in Rio. Die Veranstalter rechnen mit mehr als 2 Millionen Besuchern am Strand. Schon Lady Gaga hatte dort zuletzt über 2 Millionen Fans angezogen. Shakira wurde in den 2000ern mit zahlreichen Latin-Pop-Hits weltberühmt. Ihr Waka Waka war die Fußball-WM-Hymne 2010. Bayern München hat in der Bundesliga Remis gegen Schlusslicht Heidenheim gespielt. Beim 3:3 gegen Heidenheim erzielte der bereits feststehende Meister den Ausgleich kurz vor Spielende. Im Kampf um die Champions League-Plätze spielte Stuttgart 3:3 in Hoffenheim. Die weiteren Ergebnisse: Frankfurt HSV 1:2, Bremen Augsburg 1:3 und Union Berlin Köln 2:2.
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4: Viele Wolken sind heute Abend vor allem im Westen Deutschlands unterwegs. Dazu kommen dort immer mal wieder Schauer und vereinzelt auch kräftige Gewitter runter. Sonst bleibt es meist trocken. In der Nacht geht's runter auf 14 bis 4 Grad. Morgen gibt's dann mal mehr, mal weniger Wolken und besonders im Westen sind wieder Schauer und Gewitter drin. Die fallen teils auch mal kräftiger aus. Dazu maximal 30 Grad.
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1: Im Studio Mia Hin. Schönen guten Abend. Der Buckelwal, der wochenlang in der Ostsee festsaß, schwimmt jetzt in der Nordsee. Heute Morgen wurde er im Skagerrak vor der Nordspitze Dänemarks freigesetzt. Aktuell sind noch keine Treckerdaten bekannt. Dazu sagte Walforscher Jan-Olaf Meinecke bei Welt TV.
2: Das ist jetzt nicht ganz ungewöhnlich, wenn er mit höherer Geschwindigkeit schwimmt und vor allen Dingen auch nur kurz auftaucht, dann wird es keine Signale geben. Das dauert manchmal Tage, bis es eine gute Verbindung zwischen Satellit und dem Tag gibt.
1: In Berlin bleibt man gelassen angesichts der Ankündigung, dass die Amerikaner 5000 Soldaten aus Deutschland abziehen wollen. Verteidigungsminister Pistorius sagte, eine gewisse Truppenreduzierung sei ohnehin erwartet worden. Die Rede sei jetzt von 5000 der insgesamt fast 40.000 in Deutschland stationierten US-Soldatinnen und Soldaten. Die Vorsitzende der Wirtschaftsweisen Monika Schnitzer warnt vor weiteren staatlichen Rabattaktionen wie dem Tankrabatt. Der ist für sie ein schwerer Fehler. Mehr von Nanju Kullmann.
3: Denn, so Schnitzer in der Augsburger Allgemeinen, Wohlhabendere mit großen Autos und hohem Benzinverbrauch profitierten überproportional von der Senkung der Steuer. Sie sehe schon mit Beginn der Sommerferien die nächste Diskussion aufziehen, weil Kerosin knapper und teurer wird. Dann könne eben nicht mehr so viel geflogen werden, so Schnitzer. Wir können nicht den Sommerurlaub durch Schulden auf Kosten unserer Kinder subventionieren.
1: Die Oscar-Organisatoren ziehen eine klare Grenze bei künstlicher Intelligenz. Schauspielpreise gibt es nur für Rollen, die nachweislich von Menschen gespielt wurden, heißt es von der Academy. Auch Drehbücher müssen von Menschen stammen. Auslöser war ein Trailer mit einer KI-Version des verstorbenen Val Kilmer. Bayern München hat in der Bundesliga Remis gegen Schlusslicht Heidenheim gespielt. Beim 3:3 gegen Heidenheim erzielte der bereits feststehende Meister den Ausgleich kurz vor Spielende. Im Kampf um die Champions League-Plätze spielte Stuttgart 3:3 in Hoffenheim. Die weiteren Ergebnisse: Frankfurt HSV 1:2, Bremen Augsburg 1:3 und Union Berlin Köln 2:2.
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4: Viele Wolken sind heute Abend vor allem im Westen Deutschlands unterwegs. Dazu kommen dort immer mal wieder Schauer und vereinzelt auch kräftige Gewitter runter. Sonst bleibt es meist trocken. In der Nacht geht's runter auf 14 bis 4 Grad. Morgen gibt's dann mal mehr, mal weniger Wolken und besonders im Westen sind wieder Schauer und Gewitter drin. Die fallen teils auch mal kräftiger aus. Dazu maximal 30 Grad.
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Ihr hört Radio Rottersee am Samstagabend. Es ist 7:45 und ja, ich muss mich beeilen, denn ihr wollt ja bestimmt noch den TV-Tipp für den heutigen Abend hören, wie immer samstagsabends. Ja, ihr hört den Radio Rottersee Party-Service übrigens mit den Dancefloor-Charts hier bei uns bis 1 Uhr nachts und ich hoffe, der italienische Abend hat euch auch gefallen, der vorher lief und ja, dann gucken wir doch mal, was haben wir denn? Im Schnelldurchlauf, was alles um 20.15 Uhr im Main-TV läuft, da hätten wir auf ARD Totenfrau, eine Krimiserie, Folge 1, Geister der Vergangenheit aus dem Jahr 2025. Auf ZDF gibt's der Samstagskrimi Ostfriesensturm aus dem Jahr 2026. Auf WDR gibt es legendär unsere Musikstars aus NRW von Nena bis Udo Lindenberg, ja, und danach gibt's noch Ladies Night. Auf RTL gibt's Deutschland sucht den Superstar, die Live-Show. Und auf RTL 2 gibt's ein Drama mit Jürgen Vogel, Deutschland, Frankreich aus dem Jahr 2008. Und der Film oder das Drama heißt Die Welle. Dann auf Sat.1 gibt's einen bekannten Science-Fiction-Film aus dem Jahr 1996. Independence Day mit Will Smith, kennt auch jeder. Auf Pro7 Staying Alive, Amy and Freddy, Folge 2. Eine Musikshow ist das. Dann auf Dreisat gibt's starke Stücke, Fräulein Else, ja, das weiß ich nicht, was das ist, auch ein Drama. Ja, dann auf Vox hätten wir noch einen James-Bond-Film, James Bond 007 mit Moonraker, streng geheim. Der James Bond Film aus dem Jahr 1979 mit Roger Moore. Auf Kabel 1 gibt's FBI Special Crime Unit, wie fast immer, die Krimiserie. Und dann hätte ich noch zum Schluss Super RTL, die Schlümpfe, das verlorene Dorf, ein Animationsfilm aus dem Jahr 2017. Ja, da freue ich mich doch, wenn ihr dranbleibt und unsere Dancefloor-Musik hört bis 1 Uhr nachts und wünsche euch noch einen schönen Samstagabend, was immer ihr auch Schönes macht. Gibt ja auch genug draußen zu unternehmen. Ja, Sieglarer Marktplatz mit Maifest und Rhein in Flammen ist heute Abend. Gott sei Dank ist der Regen weitestgehend durch, oder? Ich guck mal. Es ist allerdings sehr schwül draußen geworden, wie eine Waschküche gerade. Boah, also in den nächsten 2 Stunden ist hier nichts auf dem Regenradar. Das zieht Gott sei Dank westlich alles von uns, von Belgien her, an uns vorbei, so Nord-Nord-West-Richtung. Ja, in Belgien geht's ab und das zieht aber alles auch noch Richtung Ruhrgebiet. Also wer da heute noch hin muss, der ist auf jeden Fall mit in den Schauern. Ja, ich sehe das hier gerade, Essen und dann weiter Richtung Münster. Aber hier ist in den nächsten 2 Stunden nichts mehr auf dem Regenradar und ja, waren nur ein paar Tröpfchen hier, aber es ist schwül genug danach, muss ich schon sagen. Also viel Spaß hier mit unserer Musik und schönen Abend. Am Mikrofon ist Tobias.

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1: Im Studio Mia Hin. Schönen guten Abend. Der Buckelwal, der wochenlang vor der Ostseeinsel Pöhl bei Wismar festgesessen hat, schwimmt jetzt in der Nordsee. Der Wal ist seit heute Morgen nicht mehr in dem Lastkahn, der ihn dorthin gebracht hat. Christiane Hampe, ist er damit jetzt gerettet?
2: Ob der geschwächte Wal jetzt gerettet ist, das ist noch nicht ausgemacht. Er ist ja schon mehrfach gestrandet in der Ostsee und lag auch wochenlang im Flachwasser fest. Die Helfer der privaten Rettungsinitiative hoffen natürlich jetzt, dass der Wal den Weg weiter Richtung Norden findet, dorthin, wo er eigentlich hingehört. Die Dänen haben bereits klargemacht, sollte er nochmals in Dänemark stranden, dann wird es keine weitere Hilfe für das Tier geben, denn Dänemark sieht Walstrandung als natürliches Phänomen an.
1: Im Erpressungsfall um vergiftete Babynahrung in Österreich ist ein Verdächtiger festgenommen worden. Laut österreichischen Medien soll es sich um einen 39-jährigen Mann handeln. Mitte April wurden mit Rattengift versetzte Gläschen in Österreich, Tschechien und der Slowakei gefunden. In den kommenden Wochen soll es auf dem Tisch liegen, das Konzept für eine Steuerreform. Das hat Finanzminister Klingbeil in der Süddeutschen angekündigt. Kanzleramtsminister Frey warnt aber vor einer reinen Umverteilung. Christiane Hampe.
2: Der CDU-Mann Frey fordert eine echte Entlastung möglichst vieler Steuerzahler. Momentan fangen wir viel zu früh an, maximal zu besteuern, so Frey in der Neuen Osnabrücker Zeitung. Der Spitzensteuersatz beginnt bereits bei etwa 70.000 Euro im Jahr. Dabei sollte sich der Spitzensteuersatz doch auf die wirklich Reichen konzentrieren, so Frey. Laut Finanzminister Klingbeil wird momentan mit Hochdruck an der Steuerreform gearbeitet. Schwarz-Rot will sie zum 01.01.2027 umsetzen.
1: In Berlin bleibt man gelassen angesichts der Ankündigung, dass die Amerikaner 5.000 Soldaten aus Deutschland abziehen wollen. Verteidigungsminister Pistorius sagte, eine gewisse Truppenreduzierung sei ohnehin erwartet worden. Die intensive militärische Kooperation mit den USA gehe aber weiter. Bayern München hat in der Bundesliga Remis gegen Schlusslicht Heidenheim gespielt. Beim 3:3 erzielte der bereits feststehende Meister den Ausgleich kurz vor Spielende. Und im Abendspiel ist Leverkusen mit einem 4:1 gegen Leipzig auf Champions League Platz 4 geklettert. Außerdem spielten Frankfurt HSV 1:2, Bremen Augsburg 1:3, Union Berlin Köln 2:2 und Hoffenheim Stuttgart 3:3. Formel-1-Weltmeister Lando Norris hat den Sprint beim großen Preis in Miami gewonnen. Er siegte vor seinem Teamkollegen Oscar Piastri. Nico Hülkenberg musste aufgeben, nachdem sein Auto Feuer gefangen hatte.
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3: Viele Wolken sind heute Abend vor allem im Westen Deutschlands unterwegs. Dazu kommen dort immer mal wieder Schauer und vereinzelt auch kräftige Gewitter runter. Sonst bleibt es meist trocken. In der Nacht geht's runter auf 14 bis 4 Grad. Morgen gibt's dann mal mehr, mal weniger Wolken und besonders im Westen sind wieder Schauer und Gewitter drin. Die fallen teils auch mal kräftiger aus. Dazu maximal 30 Grad.
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1: Im Studio André Glatzel. Schönen guten Abend. In Berlin bleibt man gelassen angesichts der Ankündigung, dass die Amerikaner 5000 Soldaten aus Deutschland abziehen wollen. Was sagt denn Verteidigungsminister Pistorius zu dem Teilabzug, Laura König?
2: Verteidigungsminister Pistorius sagt, eine gewisse Truppenreduzierung sei ohnehin erwartet worden. Die Rede sei jetzt von 5000 der insgesamt fast 40.000 bei uns stationierten Soldatinnen und Soldaten. Deutschland ist ja auch für die Amis wichtig. Der Luftwaffenstützpunkt Ramstein ist Knotenpunkt für die Einsätze im Nahen Osten. In Stuttgart ist das US-Regionalkommando für Europa und Afrika. Die US-Armee unterhält aktuell rund 20 Einrichtungen in Deutschland, vor allem im Süden und Südwesten.
1: In den kommenden Wochen soll es auf dem Tisch liegen, das Konzept für eine Steuerreform. Das kündigte Finanzminister Lars Klingbeil in der Süddeutschen an. Er will kleine und mittlere Einkommen entlasten und Spitzenverdiener mit sechsstelligen Gehältern stärker zur Kasse bitten. Der Buckelwal, der wochenlang vor der Insel Pöhl festsaß, schwimmt jetzt in der Nordsee. Er wurde vor der Nordspitze Dänemarks freigesetzt. Ob er jetzt gerettet ist, ist noch nicht ausgemacht. Aktuell sind noch keine Tracker-Daten bekannt. Was aber auch nicht ungewöhnlich ist, sagt der Walforscher Jan-Olaf Meinecke bei Welt-TV.
3: Die nächsten Tage sind erstmal entscheidend, dass er überhaupt da durchkommt. Das heißt aber noch nicht, dass er jetzt überleben wird. Ich sage mal, wenn er die nächsten Tage schafft, dann sind wir bei 50-50. Er hat viel Fettreserve verbraucht und es waren natürlich extreme, anstrengende Wochen. Und deshalb bleibt jetzt nur zu hoffen, dass wir vielleicht etwas Informationen bekommen, wo das Tier sich aufhält in den nächsten Tagen.
1: Im Erpressungsfall um vergiftete Babynahrung in Österreich ist ein Verdächtiger festgenommen worden. Wie österreichische Medien berichten, soll es sich um einen 39-Jährigen handeln. Mitte April wurden manipulierte Gläser in Österreich, Tschechien und der Slowakei gefunden. Leverkusen hat durch ein 4:1 gegen Leipzig im Abendspiel der Bundesliga die Champions-League-Plätze erklommen. Der bereits feststehende Meister Bayern München spielte gegen Schlusslicht Heidenheim 3:3. Die weiteren Ergebnisse: Frankfurt HSV 1:2, Bremen Augsburg 1:3, Union Berlin Köln 2:2 und Hoffenheim Stuttgart 3:3.
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4: Der Himmel ist klar und es gibt nur ein paar Wolken, aber vor allem im Westen kommt später auch mal ein Schauer runter. Ganz vereinzelt ist auch ein Gewitter drin. Die Temperaturen gehen in der Nacht runter auf 15 bis 8 Grad. Morgen wird's verbreitet freundlich und trocken. Nur Richtung Küste und im Schwarzwald sind zwischendurch Schauer oder einzelne Gewitter möglich. Dazu bis zu 30 Grad.
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1: Im Studio André Glatzel. Schönen guten Abend. In Berlin bleibt man gelassen angesichts der Ankündigung, dass die Amerikaner 5000 Soldaten aus Deutschland abziehen wollen. Verteidigungsminister Pistorius sagte, eine gewisse Truppenreduzierung sei ohnehin erwartet worden. Die Rede sei jetzt von 5000 der insgesamt fast 40.000 bei uns stationierten Soldatinnen und Soldaten. Die intensive militärische Kooperation mit den USA gehe weiter. Pistorius stellte aber auch nochmal klar, die europäischen NATO-Staaten müssten mehr Verantwortung für unsere Sicherheit übernehmen. Deutschland sei hier auf einem guten Weg. 6 Wochen nach der Landtagswahl haben die Parteitage von CDU und SPD in Rheinland-Pfalz grünes Licht für das neue Regierungsbündnis gegeben. Mitte Mai kommt der neue Landtag zu seiner konstituierenden Sitzung zusammen. Der CDU-Mann Gordon Schnieder soll dann zum neuen Ministerpräsidenten gewählt werden. Der Buckelwal, der wochenlang erst vor Timmendorfer Strand und dann vor der Insel Pöhl festsaß, schwimmt jetzt in der Nordsee. Er wurde vor der Nordspitze Dänemarks freigesetzt. Aktuell sind noch keine Tracker-Daten bekannt. Dazu sagte der Walforscher Jan-Olef Meinecke bei Welt TV.
2: Das ist jetzt nicht ganz ungewöhnlich, wenn er mit höherer Geschwindigkeit schwimmt und vor allen Dingen auch nur kurz auftaucht. Dann wird es keine Signale geben. Das dauert manchmal Tage, bis es eine gute Verbindung zwischen Satellit und dem Tag gibt.
1: In den USA hat eine Billig-Airline jetzt angesichts der hohen Spritpreise den Betrieb eingestellt. Seit Beginn des Iran-Kriegs Ende Februar haben sich die Kerosinpreise mehr als verdoppelt. Die betroffene Airline war allerdings schon vorher finanziell angeschlagen. Bayern München hat in der Bundesliga Remis gegen Schlusslicht Heidenheim gespielt. Beim 3:3 erzielte der bereits feststehende Meister den Ausgleich kurz vor Spielende. Im Abendspiel ist Leverkusen mit einem 4:1 gegen Leipzig auf Champions League Platz 4 geklettert. Außerdem spielten Frankfurt HSV 1:2, Bremen Augsburg 1:3, Union Berlin Köln 2:2 und Hoffenheim Stuttgart 3:3.
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3: Der Himmel ist klar und es gibt nur ein paar Wolken, aber vor allem im Westen kommt später auch mal ein Schauer runter. Ganz vereinzelt ist auch ein Gewitter drin. Die Temperaturen gehen in der Nacht runter auf 15 bis 8 Grad. Morgen wird's verbreitet freundlich und trocken. Nur Richtung Küste und im Schwarzwald sind zwischendurch Schauer oder einzelne Gewitter möglich. Dazu bis zu 30 Grad.
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1: Im Studio André Glatzel. Schönen guten Abend. In Berlin bleibt man gelassen angesichts der Ankündigung, dass die Amerikaner 5000 Soldaten aus Deutschland abziehen wollen. Was sagt denn Verteidigungsminister Pistorius zu dem Teilabzug, Laura König?
2: Verteidigungsminister Pistorius sagt, eine gewisse Truppenreduzierung sei ohnehin erwartet worden. Die Rede sei jetzt von 5000 der insgesamt fast 40.000 bei uns stationierten Soldatinnen und Soldaten. Deutschland ist ja auch für die Amis wichtig. Der Luftwaffenstützpunkt Ramstein ist Knotenpunkt für die Einsätze im Nahen Osten. In Stuttgart ist das US-Regionalkommando für Europa und Afrika. Die US-Armee unterhält aktuell rund 20 Einrichtungen in Deutschland, vor allem im Süden und Südwesten.
1: Sollte Trump seine Androhung wahrmachen und die Zölle auf Autos aus der EU tatsächlich auf 25% erhöhen, drohen Gegenmaßnahmen. Das stellte die EU klar. Man halte sich alle Optionen offen. Vorwürfe, man halte sich nicht an das vereinbarte Handelsabkommen, weist Europa zurück. Der Buckelwal, der wochenlang vor der Insel Pöhl festsaß, schwimmt jetzt in der Nordsee. Er wurde vor der Nordspitze Dänemarks freigesetzt. Ob er jetzt gerettet ist, ist noch nicht ausgemacht. Aktuell sind noch keine Tracker-Daten bekannt. Was aber auch nicht ungewöhnlich ist, sagt der Walforscher Jan-Olaf Meinecke bei Welt-TV.
3: Die nächsten Tage sind erstmal entscheidend, dass er überhaupt da durchkommt. Das heißt aber noch nicht, dass er jetzt überleben wird. Ich sage mal, wenn er die nächsten Tage schafft, dann sind wir bei 50-50. Er hat viel Fettreserve verbraucht und es waren natürlich extreme, anstrengende Wochen. Und deshalb bleibt jetzt nur zu hoffen, dass wir vielleicht etwas Informationen bekommen, wo das Tier sich aufhält in den nächsten Tagen.
1: Die Vorsitzende der Wirtschaftsweisen, Monika Schnitzer, warnt vor weiteren staatlichen Rabattaktionen wie dem Tankrabatt. Der Augsburger Allgemeinen sagte sie, sie sehe schon mit Beginn der Sommerferien die nächste Diskussion aufziehen, weil Kerosin knapper und teurer wird. Dann könne eben nicht mehr so viel geflogen werden, so Schnitzer. Leverkusen hat durch ein 4:1 gegen Leipzig im Abendspiel der Bundesliga die Champions-League-Plätze erklommen. Der bereits feststehende Meister Bayern München spielte gegen Schlusslicht Heidenheim 3:3. Die weiteren Ergebnisse: Frankfurt HSV 1:2, Bremen Augsburg 1:3, Union Berlin Köln 2:2 und Hoffenheim Stuttgart 3:3.
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4: Der Himmel ist klar und es gibt nur ein paar Wolken, aber vor allem im Westen kommt später auch mal ein Schauer runter. Ganz vereinzelt ist auch ein Gewitter drin. Die Temperaturen gehen in der Nacht runter auf 15 bis 8 Grad. Morgen wird's verbreitet freundlich und trocken. Nur Richtung Küste und im Schwarzwald sind zwischendurch Schauer oder einzelne Gewitter möglich. Dazu bis zu 30 Grad.
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Hier den Radio Rottersee Party Service am Sonntagmorgen gleich 20 nach 12 in der Nacht. Ja, und noch bis 1 Uhr könnt ihr unsere Dancefloor-Hits hier genießen. Dann geht's in unser Nachtprogramm über ab 1 Uhr. Um 7 Uhr dann heute früh die Morningshow. Dann erwartet euch Nico Essig ab 10 Uhr mit seiner Late-Morning-Show Einfach Essig von 10 bis 12 live. Und dann sollte es eigentlich die Sonntags-WG geben mit Nico und Janni. Ja, wir haben den ersten Sonntag im Monat. Aber ich bin mir nicht sicher, ob das eine Live-Sendung sein wird heute, da es Janni gesundheitlich nicht so gut ging und auch schon die letzten Elektropartys nicht live waren, sondern Wiederholung oder Vorabaufzeichnung. Und ich weiß nicht, ob die beiden die Sonntags-WG vorab aufgenommen haben. Das könnte durchaus sein, dass es dann morgen kein Live gibt, aber Sonntags-WG wie immer von 12 bis 16.

Uhr. Oder vielleicht macht Nico ja auch alleine, wer weiß. Wäre aber keine schöne WG, ne? Nee, da müsste man ihm irgendwie unterstützen oder so. Anrufen. In der Sendung oder sowas. Ja, ich weiß nicht. Werden wir uns wohl überraschen lassen müssen, was dann heute Mittag sein wird. Ich wünsche euch auf jeden Fall noch viel Spaß hier mit unserer Dancefloor Music bis 1 Uhr und kommt gut in die Nacht und schlaf gut und wir hören uns in der Früh wieder. Am Mikrofon war Tobias.

0: angekündigten US-Truppenabzug reagiert. Verteidigungsminister Pistorius sagte, eine gewisse Truppenreduzierung sei ohnehin erwartet worden. Innerhalb eines Jahres sollen 5000 US-Soldaten Deutschland verlassen. Die EU will sich Trumps neue Zolldrohung nicht gefallen lassen. Man halte sich alle Optionen offen, heißt es. Philipp Nitzig berichtet.
1: Sollte Trump seine Ankündigung wahrmachen und die Zölle auf Autos aus der EU tatsächlich auf 25% erhöhen, drohen Gegenmaßnahmen. Das stellte die EU klar. Vorwürfe, man halte sich nicht an das vereinbarte Handelsabkommen, weist Europa zurück. Die EU und die USA hatten im vorigen Sommer eigentlich vereinbart, dass die Amerikaner auf Autos und Lkw aus der EU 15% Zoll erheben. US-Präsident Trump drohte nun mit 25%.
0: Der Buckelwal, der wochenlang erst vor Timmendorfer Strand und dann vor der Insel Pöhl festsaß, schwimmt jetzt in der Nordsee. Er wurde vor der Nordspitze Dänemarks freigesetzt. Aktuell sind noch keine Tracker-Daten bekannt. Dazu sagte der Walforscher Jan-Olef Meinecke bei Welt TV.
2: Das ist jetzt nicht ganz ungewöhnlich, wenn er mit höherer Geschwindigkeit schwimmt und vor allen Dingen auch nur kurz auftaucht, dann wird es keine Signale geben. Das dauert manchmal Tage, bis es eine gute Verbindung zwischen Satellit und dem Tag gibt.
0: 6 Wochen nach der Landtagswahl haben die Parteitage von CDU und SPD in Rheinland-Pfalz grünes Licht für das neue Regierungsbündnis gegeben. Mitte Mai kommt der neue Landtag zu seiner konstituierenden Sitzung zusammen. Der CDU-Mann Gordon Schnieder soll dann zum neuen Ministerpräsidenten gewählt werden. Bayern München hat in der Bundesliga Remis gegen Schlusslicht Heidenheim gespielt. Beim 3:3 erzielte der bereits feststehende Meister den Ausgleich kurz vor Spielende. Im Abendspiel ist Leverkusen mit einem 4:1 gegen Leipzig auf Champions League Platz 4 geklettert. Außerdem spielten Frankfurt HSV 1:2, Bremen Augsburg 1:3, Union Berlin Köln 2:2 und Hoffenheim Stuttgart 3:3.
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0: Meist ist es gerade klar oder nur leicht wolkig, nur vereinzelt kommen im Westen mal ein paar Schauer runter, Richtung Norden auch mit einzelnen Gewittern. Dazu liegen die Temperaturen aktuell zwischen 15 und 8 Grad. Heute geht es dann ziemlich warm weiter, im Osten und Süden oft freundlich, sonst mehr Wolken und ab und zu Schauer oder Gewitter. Die Höchstwerte liegen meist zwischen 20 und 30 Grad.
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1: Im Studio André Glatzel. In Berlin bleibt man gelassen angesichts der Ankündigung, dass die Amerikaner 5000 Soldaten aus Deutschland abziehen wollen. Was sagt denn Verteidigungsminister Pistorius zu dem Teilabzug, Laura König?
2: Verteidigungsminister Pistorius sagt, eine gewisse Truppenreduzierung sei ohnehin erwartet worden. Die Rede sei jetzt von 5000 der insgesamt fast 40.000 bei uns stationierten Soldatinnen und Soldaten. Deutschland ist ja auch für die Amis wichtig. Der Luftwaffenstützpunkt Ramstein ist Knotenpunkt für die Einsätze im Nahen Osten. In Stuttgart ist